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1: Es ist 3.
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1: Es ist 4 Uhr. 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
1: Es ist 5 Uhr.
2: Guten Morgen, ich bin der Jonathan Ernst.
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2: Breel Embolo kann nun doch an die Fußball-WM reisen. Embolos Visum war am Dienstag kurzfristig für ungültig erklärt worden, weshalb er den Flug mit der Nationalmannschaft verpasste. Nun werde er heute Abend in San Diego in den USA erwartet, teilt der Schweizerische Fußballverband mit. Grund für die Visa-Probleme war eine Verurteilung Embolos wegen Drohungen. Dazu wollten die US-Behörden zunächst mehr Informationen erhalten. Eine Obduktion des verstorbenen Buckelwals Timmy hat keine klare Todesursache hervorgebracht. Das sagte eine beteiligte Biologin gegenüber Reportern. Nun sei jedoch klar, dass Timmy kein Männchen, sondern ein Weibchen war. Es wurden Proben zur weiteren Untersuchung entnommen. Mit den Ergebnissen diesbezüglich sei jedoch erst in einigen Monaten zu rechnen. Die Ukraine könnte ein assoziiertes EU-Mitglied werden. Russland hätte laut Präsident Wladimir Putin nichts dagegen. Das sagte er bei einem Treffen mit Medienvertretern in St. Petersburg. Das gehe Russland nichts an. Russland lehne aber eine Entwicklung der EU hin zu einem Militärblock ab, so Putin. Deutschlands Regierung hatte vorgeschlagen, die Ukraine zunächst als assoziiertes Mitglied in die EU aufzunehmen. Die Schweiz hat ein neues Newsportal. CH Media lanciert mit «Schweiz heute» ein digitales Nachrichtenangebot für die Deutschschweiz mit nationalen und internationalen Themen, heißt es in einer Mitteilung. Wer ein Abonnement einer CH Media Tageszeitung besitzt, erhalte zudem künftig Zugang zu den digitalen Inhalten aller Tageszeitungen von CH Media. Wir haben keine Meldungen von der Strasse. Ich wünsche allen unterwegs eine gute und sichere Fahrt. Es gibt nur noch vereinzelt ein paar Regentropfen. Am Nachmittag sollte es größtenteils trocken bleiben und bis zu 20 Grad warm werden. Und am Wochenende kommt dann ab und zu auch mal die Sonne vor und bringt Temperaturen bis zu 23 Grad.
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0: Guten Morgen miteinander. Das ist Pilatus Morgenshow. Schön, dass ihr mit dabei. Es ist 17:30.
1: Guten Morgen, ich bin der Jonathan Ernst.
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1: Breel Embolo kann nun doch an die Fußball-WM reisen. Embolos Visum war am Dienstag kurzfristig für ungültig erklärt worden, weshalb er den Flug mit der Nationalmannschaft verpasste. Nun werde er heute Abend in San Diego in den USA erwartet, teilt der Schweizerische Fußballverband mit. Grund für die Visa-Probleme war eine Verurteilung Embolos wegen Drohungen. Dazu wollten die US-Behörden zunächst mehr Informationen erhalten. Israels Armee hat im Gazastreifen trotz Waffenruhe 4 Hamas-Mitglieder getötet. Medizinische Kreise hatten zuvor 9 Tote bei israelischen Angriffen gemeldet. Unter den Toten seien nebst den 4 von Israel genannten Palästinenser 4 Angehörige von einem der Männer. Zudem sei dessen 9 Jahre alte Tochter verletzt worden. Laut Israels Armee gehörten die 4 Männer zum sogenannten allgemeinen Sicherheitsapparat der Hamas. Eine Obduktion des verstorbenen Buckelwals Timmy hat keine klare Todesursache hervorgebracht. Das sagte eine beteiligte Biologin gegenüber Reportern. Nun sei jedoch klar, dass Timmy kein Männchen, sondern ein Weibchen war. Es wurden Proben zur weiteren Untersuchung entnommen. Mit den Ergebnissen diesbezüglich sei jedoch erst in

0: Ja, Media. Wir haben keine Meldungen von der Strasse. Ich wünsche allen unterwegs eine gute und sichere Fahrt. Es gibt nur noch vereinzelt ein paar Regentropfen. Am Nachmittag sollte es dann größtenteils trocken bleiben und bis zu 20 Grad warm werden. Und am Wochenende kommt dann ab und zu auch mal die Sonne vor und bringt Temperaturen bis zu 23 Grad.
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2: Hey und so gut.

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0: wo aufmünd oder halt eben auch nicht. Heute hier an dem Brückenfreitag mit Queen, A Kind of Magic. Guten Morgen wünscht auch Loi. Und singt für die, die jetzt als Morgen sitzen, weil sie nachher ab müssen bügeln. Das ist Am I Enough? Pilatus, die beste Musik, gerade auch den Nachrichten. Wir haben 11 Grad zu Luzern in der Stadt jetzt im Moment. Es ist 6 Uhr.
1: Guten Morgen, ich bin der Jonathan Ernst.
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1: Breel Embolo kann nun doch an die Fußball-WM reisen. Embolos Visum war am Dienstag kurzfristig für ungültig erklärt worden, weshalb er den Flug mit der Nationalmannschaft verpasste. Nun werde er heute Abend in San Diego in den USA erwartet, teilt der Schweizerische Fußballverband mit. Grund für die Visa-Probleme war eine Verurteilung Embolos wegen Drohungen. Dazu wollten die US-Behörden zunächst mehr Informationen erhalten. Wehrpflichtige ukrainische Männer könnten in der EU keinen vorübergehenden Schutz mehr erhalten. Darüber haben EU-Staaten und die Schweiz bei einem Treffen in Luxemburg diskutiert. Die Männer seien für die Ukraine unverzichtbar, um den Krieg zu gewinnen, hieß es von einem Vertreter. Laut Bundesrat Beat Jans würde sich die Schweiz einer solchen EU-Regelung voraussichtlich anpassen. Die Obduktion des verstorbenen Buckelwals Timmy hat keine klare Todesursache hervorgebracht. Das sagte eine beteiligte Biologin gegenüber Reportern. Nun sei jedoch klar, dass Timmy kein Männchen, sondern ein Weibchen war. Es wurden Proben zur weiteren Untersuchung entnommen. Mit den Ergebnissen diesbezüglich sei jedoch erst in einigen Monaten zu rechnen. Die Schweiz hat ein neues Newsportal. CH Media lanciert mit «Schweiz heute» ein digitales Nachrichtenangebot für die Deutschschweiz mit nationalen und internationalen Themen, heißt es in einer Mitteilung. Wer ein Abonnement einer CH Media Tageszeitung besitzt, erhalte zudem künftig Zugang zu den digitalen Inhalten aller Tageszeitungen von CH Media.
0: Es ist 6:02. Guten Morgen miteinander. Wir haben im Moment freie Fahrt durchs Pilatusland.
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0: Heute Morgen ist es noch nass zum Teil, es hat viele Wolken, wird aber im Verlauf des Tages dann besser. Geht auf den Nachmittag auch Sonne bei um die 19 Grad. Und wenn man schon ein bisschen aufs Wochenende vorspinzelt, morgen Samstag ist nicht ganz unfreundlich eigentlich. Es gibt nur wenig Regen, aber Sonne dazu. Wolken hat es auch im Pilatushimmel bei 21 Grad. Und der Sonntag, der ist dann ziemlich freundlich, weil recht sonnig bei Temperaturen um die 23 Grad.
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0: Steh gut auf, komm gut in den Freitag. Ich bin Selina Linder. Hallo.

0: Liebe Grüße an alle, die uns mitgenommen haben in die Kurzferien über das verlängerte Wochenende. Pilatus morgen schon da, Viertel ab 6. Und im Sommer sind das immer die Entscheidungen, oder? Gehen wir in die Body oder in die Berge? In die Berge oder in die Body? In die Body oder... Wir sagen eben Berge.
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0: Ja, wir haben ja viele Erfahrungen mit und können euch tatsächlich sagen, das kommt gut. Es ist jedes Mal richtig spassig, wenn wir miteinander wandern. Diesmal auf Meiringen-Hasliberg, Simon Schmidt. Was gibt es denn da bei euch?
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0: noch schnell regenfest einpacken und dann ab raus in den Freitag. Für einen guten Tanz durch den Regen sind wir parat, hier mit der besten Musik. Aiden Fire, Hello Radio. Wir begleiten euch, egal ob ihr arbeiten oder eben sonst irgendetwas Cooles geplant habt. Weil ihr Bruch machen, das gestern frei hatten, so, wie schön, wir mögen es euch gönnen. Deep Blue Something, Breakfast at Tiffany's. Das ist Pilatus mit den ganz grossen Hits. Von einem unserer Lieblinge, könnte man glaube so sagen, das ist der Ray Dalton. Blood Running in dem noch grauen Freitagmorgen. Das ist Pilatus, die beste Musik.
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0: Guten Morgen miteinander, guter Start in der Freitag bei 11 Grad zu Luzern in der Stadt. Es ist 6:30.
6: Guten Morgen, ich bin der Jonathan Ernst.
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6: Breel Embolo kann nun doch an die Fußball-WM reisen. Embolos Visum war am Dienstag kurzfristig für ungültig erklärt worden, weshalb er den Flug mit der Nationalmannschaft verpasste. Nun werde er heute Abend in San Diego in den USA erwartet, teilt der Schweizerische Fußballverband mit. Grund für die Visa-Probleme war eine Verurteilung Embolos wegen Drohungen. Dazu wollten die US-Behörden zunächst mehr Informationen erhalten. Im Dachstock des Bahnhofgebäudes von Burgdorf ist in der Nacht ein Brand ausgebrochen. Verletzt wurde niemand, heißt es von der Kantonspolizei Bern. Der Brand sei unter Kontrolle. Die Ursache und die Höhe des Sachschadens werden demnach ermittelt. Zunächst hatten 20 Minuten und Blick online über das Feuer berichtet. Die USA haben Sanktionen gegen Kubas Präsidenten Miguel Díaz-Canel und dessen Familienmitglieder verhängt. Laut US-Behörden können dadurch Vermögen eingefroren werden. US-Präsident Donald Trump hatte immer wieder eine mögliche Übernahme Kubas ins Spiel gebracht. Der kubanische Präsident reagierte und sprach von einem Zeichen der Aggressivität und Perversion der US-Regierung. Die Schweiz hat ein neues Newsportal. CH Media lanciert mit Schweiz heute ein digitales Nachrichtenangebot für die Deutschschweiz mit nationalen und internationalen Themen, heißt es in einer Mitteilung. Wer ein Abonnement einer CH Media Tageszeitung besitzt, erhalte zudem künftig Zugang zu den digitalen Inhalten aller Tageszeitungen von CH Media.
0: Es ist 6:30 und wir haben noch nichts zu melden. Es ist relativ ruhig unterwegs auf der Strasse. Gute Fahrt euch.
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0: Ja, im Moment noch ziemlich nass an ganz vielen Orten in der Zentralschweiz. Es regnet fest, sollte dann aber besser werden im Verlauf des Tages und auf den Nachmittag zu den Wolken und zum vielleicht noch vereinzelt ein bisschen Regen. Auch Sonne geben. 19 Grad erwarten wir heute. Und wenn wir vorspinseln aufs Wochenende, sehen wir morgen Samstag nur noch ganz wenig Regen, wenn denn überhaupt. Dafür gibt es auch ein bisschen Sonne. 21 Grad gibt es. Und am Sonntag wird es dann noch mal ein Spürli besser, noch mal ein bisschen schöner mit recht viel Sonne. Und bis 23 Grad.
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0: Guten Morgen miteinander. Allen unterwegs ins Geschäft oder denen, die zum Bett auspurzelt sind, obwohl sie ausschlafen und Bruck machen heute. Es ist 6:45 Uhr, die Radio Pilatus Morgen schon da. Vielleicht gönnt ihr euch morgen mal wieder so einen richtig feinen Brunch daheim vor dem Fernsehen. Birchermüsli, Kaffee, was sonst noch?
1: Rösti, Fleischkäse, Eier, Fruchtsalat, Vollkorngipfeli, Normalsgipfeli, Aufschnitt, Käse.
0: Das ist gut. Das alles vielleicht nicht am Tisch, sondern auf den Knie oder vor dem Fernseher auf dem Stubentisch. Es kommt nämlich morgen Schwingen im Fernsehen. Das Urnenkantonale zu fühlen ist. Live auf Tele 1 gibt es das ab 7:30 am Morgen. Für alle, die daheim sind, eben vielleicht mit einem feinen Brunch vor dem Fernsehen, ganz gemütlich. Oder für die, die vor Ort sind, zu fühlen. Für die gibt es sicher auch eine richtig gebige Proviant, die sie eingepackt haben.
2: Ja, das ist einzigartig. Wir haben zur linken Seite haben wir einen, der fantastisch Salami schneidet. Und zur rechten Seite haben wir einen, der die Stümpfe schneiden kann. Was brauchst du nicht mehr?
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0: rausschleichen, ganz, ganz leiselig, wenn die Kinder heute am Brückenfreitag ausschlafen können und ihr eben gleich arbeiten müsst. Könnt ihr nachher im Auto richtig laut aufdrehen und schauen, dass ihr noch so richtig gut wach werdet. Keigo und Khalid sind mit euch heute Morgen. Save my love. Oder der Knüller da. Es ist manchmal schwierig, oder, wenn die anderen noch liegen bleiben und ihr nicht. Aber dafür ist nachher Ruhe im Büro, weil viele nicht kommen und die Brücke machen. Sunrise Avenue, Hollywood Hills, die ganz grossen Hits parat. Den verpassen jetzt die Kinder halt, wenn sie noch tief und fest schlafen. Dafür für euch Huntrix mit Golden. Das ist Pilatus, die beste Musik.
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0: Hallo, guten Morgen miteinander. Im Moment ist es noch nass bei uns in der Zentralschweiz und das heute am 7.
6: Guten Morgen, ich bin der Jonathan Ernst.
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6: Der Schweizer Nazi-Stürmer Brill Embolo kann heute an die Fußball-WM in die USA reisen. Er habe nun sein definitives Visum erhalten und werde heute Abend in Kalifornien erwartet, schreibt der Schweizerische Fußballverband. Die US-Behörden hatten Embolos Visum am Dienstag für ungültig erklärt. Sie wollten zusätzliche Abklärungen bezüglich einer Verurteilung Embolos wegen Drohungen treffen. Beim Rettungsdienst Seetal gibt es offenbar größere Probleme. Alle Vorstandsmitglieder sind zurückgetreten oder haben den Rücktritt angekündigt, schreibt der Seetaler Bote. Grund dafür seien Differenzen zwischen der Geschäftsleitung und dem Vorstand bezüglich der Führung des Rettungsdienstes. Der Betrieb sei aber weiterhin gewährleistet. Die USA haben Sanktionen gegen Kubas Präsidenten Miguel Díaz-Canel und dessen Familienmitglieder verhängt. Laut US-Behörden können dadurch Vermögen eingefroren werden. US-Präsident Donald Trump hatte immer wieder eine mögliche Übernahme Kubas ins Spiel gebracht. Der kubanische Präsident reagierte und sprach von einem Zeichen der Aggressivität und Perversion der US-Regierung. Die Schweiz hat ein neues Newsportal. CH Media lanciert mit Schweiz heute ein digitales Nachrichtenangebot für die Deutschschweiz mit nationalen und internationalen Themen, heißt es in einer Mitteilung. Wer ein Abonnement einer CH Media Tageszeitung besitzt, erhalte zudem künftig Zugang zu den digitalen Inhalten aller Tageszeitungen von CH Media.
0: Es ist 2:07. Liebe Grüße raus zu euch auf die Strasse. Ihr kommt ohne grössere Probleme durchs Pilatusland.
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0: Im Moment spazieren noch ganz viele Menschen mit Schirmen hier bei uns umeinander. Es regnet, es sollte aber im Verlauf des Tages besser werden. Auf den Nachmittag sollte es viel weniger regnen, eigentlich dann nicht mehr. Es gibt dann dafür Sonne zu den Wolken am Pilatushimmel. 19 Grad gibt es heute. Morgen erwarten wir um die 21 Grad. Das ist eigentlich nicht unfreundlich, es gibt nur wenig Regen, wenn überhaupt. Aber auch ein bisschen Sonne. und ganz viele Wolken. Der Sonntag ist recht sonnig bei 23 Grad.
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0: Für einen guten Freitagmorgen, egal ob mit oder ohne Brücke. Ich bin Selina Linder.

0: Die gute Nachricht für alle die, die heute nicht Bruck machen, nach Gästefrauenleichnam. Es ist tatsächlich schon wieder Freitag. Guten Morgen zusammen, Pilatus, da Viertel ab 7. Und ihr könnt es brauchen für ein Wochenende. Ich auch für Blumen, für neue Teller, völlig egal, was ihr denn mit diesen Geschenkkarten von der Migros macht, die ihr nächste Woche hier bei uns gewinnt.
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0: Jeden Tag gibt es 100 Franken. Das als Lohn für euch, weil der Zibi und ich bei der Migros sind arbeiten. Macht das Sinn? Ist ja gleich. Jobtausch haben wir gemacht bei der Migros zu Luzern. Ich bin zum Beispiel in der Betriebszentrale Fleisch parat machen.
2: Wichtig ist, das Messer immer in einem sauberen Zug durchziehen, sonst gibt es wie Wallen drin. Und das haben wir natürlich nicht. So, jetzt bist du dran mit Schneiden.
3: Danke, was ist jetzt das?
2: Das ist ein Rindshuft.
3: Rindshuft?
2: Genau.
0: Rindshuft habe ich wunderschönes weggeschnitten oder Lastwagen gefahren bin ich. Also zumindest so fast.
3: Also, wollen wir jetzt fahren?
4: Eigentlich nicht, etwas haben wir noch vergessen. Die Tür müssen wir noch schließen.
3: Oh. Und jetzt können wir fahren?
4: Jetzt müssen wir noch zuerst anhängen, natürlich.
3: Du musst ein bisschen kommen. Oh, yes, es geht. Ist, glaube
0: ich,
3: gut.
0: Ein Jobtausch haben wir gemacht mit dem Migros. Hat uns zum Teil recht geschlaucht, der Zibi und mich. Wir reden darüber und wir verschenken 100 Franken Gutscheine von dem Migros die ganze nächste Woche hier bei uns in der Radio Pilatus Morgenshow.
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Falls ihr schon auf und unterwegs sind, habt ihr es gemerkt, es ist ganz gemütlich ruhig hier bei uns im Pilatesland. Es sind wahrscheinlich noch ganz viele im Bett, die frei hatten, gestern und heute gerade die Brücke angehängt haben. Für alle anderen, jetzt eben unterwegs, jetzt schon auf, sind wir da. Wir haben die beste Musik parat gemacht. Von Mel Smith und dem Nile Horan, Drive Safe zum Beispiel. Oder Anastasia. Ich habe das Gefühl, sie ist eine, die nicht einfach so ruhig hocken kann. Darum hier für uns.

0: Wir kommen in den Freitag. Das ist Pilatus für euch da heute. Das ist die beste Musik.
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0: Guten Morgen miteinander. Es ist Freitag. Es ist 7:30.
7: Guten Morgen, ich bin der Jonathan Ernst.
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7: Der Schweizer Nazi-Stürmer Brill Embolo kann heute an die Fußball-WM in die USA reisen. Er habe nun sein definitives Visum erhalten und werde heute Abend in Kalifornien erwartet, schreibt der Schweizerische Fußballverband. Die US-Behörden hatten Embolos Visum am Dienstag für ungültig erklärt. Sie wollten zusätzliche Abklärungen bezüglich einer Verurteilung Embolos wegen Drohungen treffen. Beim Rettungsdienst Seetal gibt es offenbar größere Probleme. Alle Vorstandsmitglieder sind zurückgetreten oder haben den Rücktritt angekündigt, schreibt der Seetaler Bote. Grund dafür seien Differenzen zwischen der Geschäftsleitung und dem Vorstand bezüglich der Führung des Rettungsdienstes. Der Betrieb sei aber weiterhin gewährleistet. Der ukrainische Präsident Volodymyr Zelensky bietet dem russischen Präsidenten Wladimir Putin in einem offenen Brief ein persönliches Treffen an. Dabei soll ein mögliches Ende des Krieges besprochen werden. Die Russen hätten den Krieg satt, so Zelensky. Der Kreml reagierte, Zelensky könne jederzeit nach Moskau kommen. Zelensky hatte Moskau als Gesprächsort aber bereits mehrfach abgelehnt. Die USA haben Sanktionen gegen Kubas Präsidenten Miguel Díaz-Canel und dessen Familienmitglieder verhängt. Laut US-Behörden können dadurch Vermögen eingefroren werden. US-Präsident Donald Trump hatte immer wieder eine mögliche Übernahme Kubas ins Spiel gebracht. Der kubanische Präsident reagierte und sprach von einem Zeichen der Aggressivität und Perversion der US-Regierung.
0: Es ist 7:30 und wir haben hier eine Meldung aus Schütz, der Brönz. Darum braucht es zwischen Alberswil und Schütz gerade ein bisschen Geduld. Auch auf der Strasse mit dem Auto ist eben nur eine Spur offen. Ihr werdet dort wechselseitig durchgeführt.
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0: Jetzt am Morgen noch nass, zum Teil braucht ihr den Regenschirm, den solltet ihr dann aber am Nachmittag können im Büro lassen, wenn ihr noch irgendwo einen Termin auswärts habt. Sollte eigentlich ein bisschen freundlicher werden, mit zum Teil auch Sonne zwischen den Wolken. 19 Grad gibt es, morgen gibt es 21 Grad, dann nochmal ein bisschen freundlicher, mit nur ganz wenig Regen, wenn überhaupt. Sonne und Wolken im Mix und der Sonntag, der ist dann recht sonnig, dann erwarten wir 23 Grad.
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0: An dem doch ein bisschen speziellen Freitag. Für die einen ist er frei und für die anderen ist er eben Freitag. Da ist Selina.

Hallo, guten Morgen miteinander. Ich weiß nicht, es ist so mega ruhig im Moment im Pilatusland. Ich weiß gar nicht, ob jemand schon wach ist und fit genug, um hier bei uns jetzt mitspielen. Das Coole, ihr seid wahrscheinlich besser dran. Ihr kommt vielleicht einfacher durch, weil eben andere tatsächlich ausschlafen an dem Brückenfreitag. Wir spielen 5 Gewinne jetzt gerade vielleicht mit dir auf 08 48 20 10 20. 08 48 20 10 20. Es ist 16 vor 8. Guten Morgen.

0: Guten Morgen miteinander mit «Beste Musik». Schwingen wir in der Freitag, 14 vor 8 Uhr.
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0: Wir spielen heute am Morgen mit einer Frau, die eigentlich hätte ausschlafen können, aber es gleich schon aus dem Bett raus geschafft hat. Oder hat es dich rausgerührt? Guten Morgen, Petra aus Kerns.
3: Guten Morgen.
0: Hoi. Geht nicht mehr ausschlafen, auch wenn man könnte.
3: Ja, nicht immer.
0: Gut, heute macht es Sinn. Heute ist wunderbar, dass du schon auf bist, weil wir spielen in dem Fall miteinander um 150 Franken. Unser Schiedsrichter heute, der Jonathan Ernst,
4: weiss,
0: welchen Buchstaben.
4: Ja, Morgen. Wir haben heute ein D wie Doris.
0: Ein D. Ist gut, Petra.
3: Ja.
0: Gut, hast du ja schauen, dass du da bist, nicht, dass wir loslegen und du bist gar nicht mehr um. Also, wir spielen mit D wie Doris. Wir brauchen 5 Begriffe, die mit D anfangen. Wenn wir einen Mensch suchen, muss es der Nachname sein, der mit dem D anfängt. Den Vornamen bitte dazu sagen. Du hast 20 Sekunden Zeit. Kannst weiter rufen, sagen, wenn du noch einmal schnell ein bisschen Zeit brauchst. Wenn es am Schluss reicht, fragen wir einfach noch mal nach. Ich frage noch mal, ob du noch da bist, Petra. Hallo, hallo.
3: Jawohl.
0: Gut, also, wir starten mit D wie Doris und suchen als allererstes ein Hunderasse.
3: Dog.
0: Ein Verb.
3: Das.
0: Ein Sportart.
3: Dart.
0: Eine Marke.
3: Diesel.
0: Und ein Instrument. Was ist noch gekommen? Wäre noch eins cool, gell?
3: Trommel.
0: Die Trommel. Ja,
4: Drums.
0: Ja. Drums. Ja, genau, hätten wir können. So. Aber du hast gehört, es hat gehornet, gell?
3: Ja.
0: Das ist leider zu spät und ein bisschen zu falsch, auch wenn wir es dann am Schluss noch irgendwie auch nicht hätten. Petra, danke vielmals fürs Mitspielen trotzdem. Hä?
3: Danke.
0: Einen guten Frei wünschen wir.
4: Ciao, Petra.
3: Ciao. Danke.
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0: Sie kann mit ihren Zent Bierflaschen auftun und sie liebt Otter überall. Das noch ein paar Random Facts zu der Noemi Besa. Was wir auch wissen ist, sie macht so unglaublich schöne Musik. Das ist «Hear Me». Hören wir hier bei uns gerade in der nächsten halben Stunde, dort, wo wir die ganz grossen Hits auspacken. Imagine Dragons Radioactive begleitet uns in der Freitag, wo ein paar noch liegen und ein paar vielleicht jetzt gerade langsam anfangen zu arbeiten. Super Sound hier bei uns, wo wach macht und wach behaltet. Hecht parat für euch in der nächsten halben Stunde. Das ist Pilatus, das ist die beste Musik.
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0: Hallo, guten Morgen miteinander. 11 Grad haben wir in Luzern in der Stadt. Es ist 8 Uhr.
7: Guten Morgen, ich bin der Jonathan Ernst.
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7: Eine neue Datenbank zeigt erstmals, wohin Subventionen des Bundes fließen. Das berichten die CH Media Zeitungen aufgrund von Daten des Instituts für Schweizer Wirtschaftspolitik an der Uni Luzern. Neben AHV Landwirtschaft und der Bahn profitieren auch Vereine und Organisationen und Unternehmen. So erhielt etwa Rolex fast 280.000 Franken für die Einrichtung einer Kinderkrippe. Das Institut kritisiert, die Transparenz müsste eigentlich vom Bund kommen, nicht vom Institut. Beim Rettungsdienst Seetal gibt es offenbar größere Probleme. Alle Vorstandsmitglieder sind zurückgetreten oder haben den Rücktritt angekündigt, schreibt der Seetaler Bote. Grund dafür seien Differenzen zwischen der Geschäftsleitung und dem Vorstand bezüglich der Führung des Rettungsdienstes. Der Betrieb sei aber weiterhin gewährleistet. Der ukrainische Präsident Volodymyr Zelensky bietet dem russischen Präsidenten Wladimir Putin in einem offenen Brief ein persönliches Treffen an. Dabei soll ein mögliches Ende des Krieges besprochen werden. Die Russen hätten den Krieg satt, so Zelensky. Der Kreml reagierte, Zelensky könne jederzeit nach Moskau kommen. Zelensky hatte Moskau als Gesprächsort aber bereits mehrfach abgelehnt. Die USA haben Sanktionen gegen Kubas Präsidenten Miguel Díaz-Canel und dessen Familienmitglieder verhängt. Laut US-Behörden können dadurch Vermögen eingefroren werden. US-Präsident Donald Trump hatte immer wieder eine mögliche Übernahme Kubas ins Spiel gebracht. Der kubanische Präsident reagierte und sprach von einem Zeichen der Aggressivität und Perversion der US-Regierung.
0: 2:08, es geht immer noch ein bisschen länger. Die Schütz, weil es dort brennt zwischen Alberswil und Schütz, ist darum nur eine Spur offen. Also ihr werdet dort wechselseitig durchgelassen, falls ihr durch Münz. Braucht ihr wahrscheinlich heute am Morgen ein bisschen länger.
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0: noch grau, noch nass. Das sollte ein bisschen ändern im Verlauf des Tages. Die Sonne die zeigt sich auf den Nachmittag zwischen den Wolken. Die bleiben halt dann schon auch. Und es kann ab und zu auch noch ein bisschen regnen. Muss aber nicht. 19 Grad gibt es dann heute auf den Nachmittag. Bis 21 Grad gibt es morgen. Ist nicht unfreundlich. Der Samstag gibt nur wenig Regen. Aber ein bisschen Sonne dazu. Die Wolken die bleiben auch morgen. Am Sonntag dafür, da wird es dann recht freundlich, recht sonnig. Das bei 23 Grad.
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0: Ja, die kommt von der Noemi Bisa. Schön, sind ihr mit dabei. Wir sind hier für euch. Selina Lindrich.
9: Hallo. Hi.

0: gemütlich unterwegs in diesem Freitagmorgen mit Pilatus, 7:45 ist es. Die Chance, dass er in letzter Zeit die Band mal irgendwo live gesehen hat, die ist relativ gross. Sie sind nämlich viel unterwegs gewesen. Sie sind so ein bisschen Wahnsinnige. Und jetzt werden sie sogar noch ein bisschen wahnsinniger. Wir reden von eurer Lieblings-Mundart-Band und lassen sie doch am besten gerade selber schnell erzählen. Guten Morgen.
1: Guten Morgen, da ist Hecht. Hey, wir machen es kurz. Wir spielen unsere grösste Show von unserer Karriere am 12. Juni 2027 im Stadion Letzigrund. Wir freuen uns wahnsinnig. Sind ihr dabei?
0: Ei, die sind doch crazy, die Hechts. Wer gemeint hat, das Hallenstadion sei schon eine Nummer für sich, der kommt jetzt mit dem letzten Grund gerade noch mal einen oben drauf über. Stefan Buck, Sänger von Hecht. Also, ich weiss nicht, was wir da sagen wollen. Das wird einfach super, oder?
1: Ja, ich freue mich einfach auch. Also, wenn wirklich all die Hecht-Fans vereint sind, die haben jetzt grosse Shows in Bern, in Zürich und Basel gespielt. Und wenn die alle da sind von der ganzen Schweiz, ich glaube, das wird einmalig.
0: Ja, das sind ein paar Billets, die ihr da könnt posten. Dreimal das Hallenstadion mögen rein ins Letzigrund Zürich. Hecht freut sich auf euch, zählt auf euch. Die Show, die ist in einem Jahr, also am Samstag, 12. Juni 2027. Billets für die riesen Party, glaube ich, wird im Letzigrund Zürich. Die könnt ihr posten ab dem nächsten Freitagmittag, Punkt 12. Und da sind Hecht mit Mon Amour.
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Nur dort, wo sonst nur Bruce Springsteen und AC/DC spielen. Im letzten Grund Zürich Billett könnt ihr posten ab dem nächsten Freitag, also heute in einer Woche, ab Mittag am 12. Und Hecht kommen übrigens noch live hier bei uns im Studio vorbei. Und zwar am Dienstag am Morgen, am 8. bis am 9. sind sie hier und erzählen ein bisschen, was sie denn vorhaben an dieser riesig grossen Hechtparty im letzten Zürich. Startet gut mit dieser Info und mit dieser Vorfreude in diesem Freitag. Pilatus hier. Hallo!

0: Coole ist heute, falls ihr arbeiten müsst und alle anderen eben nicht, weil es Bruck macht, es gibt keinen Stau an der Kaffeemaschine. Wir begleiten euch durch den Freitagmorgen mit dem Solar Roy und Hurricane. Und cool ist auch, ihr könnt das Radio im Geschäft ein bisschen lauter machen. Stört ja eh niemand. Ein bisschen dazu tanzen, wenn ihr Lust habt, zu den Cyndi Lauper. Girls just want to have fun. Oder ihr könnt auch schnell 3 Minuten füßeln. Auch das merkt keiner. Oder einfach so ein bisschen Tagträume schnell ein bisschen abschalten. Mit Olivia Dean, Man I Need. Das ist Pilatus. Heute an dem Brückenfreitag die beste Musik.
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0: Guten Morgen zusammen. Noch regnet es ein bisschen. Wir haben 12 Grad zu Luzern in der Stadt. Es ist 8:30.
3: Guten Morgen, ich bin der Jonathan Ernst.
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3: Eine neue Datenbank zeigt erstmals, wohin Subventionen des Bundes fließen. Das berichten die CH Media Zeitungen aufgrund von Daten des Instituts für Schweizer Wirtschaftspolitik an der Uni Luzern. Neben AHV Landwirtschaft und der Bahn profitieren auch Vereine und Organisationen und Unternehmen. So erhielt etwa Rolex fast 280.000 Franken für die Einrichtung einer Kinderkrippe. Das Institut kritisiert, die Transparenz müsste eigentlich vom Bund kommen, nicht vom Institut. Beim Rettungsdienst Seetal gibt es offenbar größere Probleme. Alle Vorstandsmitglieder sind zurückgetreten oder haben den Rücktritt angekündigt, schreibt der Seetaler Bote. Grund dafür seien Differenzen zwischen der Geschäftsleitung und dem Vorstand bezüglich der Führung des Rettungsdienstes. Der Betrieb sei aber weiterhin gewährleistet. Der ukrainische Präsident Volodymyr Zelensky bietet dem russischen Präsidenten Wladimir Putin in einem offenen Brief ein persönliches Treffen an. Dabei soll ein mögliches Ende des Krieges besprochen werden. Die Russen hätten den Krieg satt, so Zelensky. Der Kreml reagierte, Zelensky könne jederzeit nach Moskau kommen. Zelensky hatte Moskau als Gesprächsort aber bereits mehrfach abgelehnt. Die USA haben Sanktionen gegen Kubas Präsidenten Miguel Díaz-Canel und dessen Familienmitglieder verhängt. Laut US-Behörden können dadurch Vermögen eingefroren werden. US-Präsident Donald Trump hatte immer wieder eine mögliche Übernahme Kubas ins Spiel gebracht. Der kubanische Präsident reagierte und sprach von einem Zeichen der Aggressivität und Perversion der US-Regierung.
0: Rüya Balbinuni, liebe Grüße zu euch raus auf die Straße. Es ist relativ ruhig im Pilatusland. Einmeldung gibt es immer noch von Schütz. Dort brennt es oder hat es brennt. Es ist darum die Straße zwischen Alberswil und Schütz. Nur einspurig offen. Also ihr werdet dort mal in die eine und dann in die andere Richtung geführt und müsst dann halt dementsprechend auch ein bisschen warten.
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0: Noch nass zwischendurch hier und dort. Sollten aber ein bisschen besser werden und auch ein bisschen auftauen auf den Nachmittag mit ein paar Sonnenstrahlen zu den Wolken bei 19 Grad. Morgen Samstag, das Wochenende, fährt so nicht ganz unfreundlich an. Auch nicht mega knüllermässig, aber es sollte eigentlich nicht mehr regnen. Oder wenn dann nicht mehr fest, geht auch ein bisschen Sonne, dazu Wolken bei 21 Grad. Den Sonntag, auf den freuen wir uns, der sieht dann recht sonnig aus bei 23 Grad.
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0: Einen guten Freitag wünschen wir hier von Pilatus. Ich bin Selina Linder. Hallo, hallo.

0: Roy Hurricane, hier in der Radio Pilatus, morgen schon 14 vor 9 ist es. Ich weiss nicht, habt ihr noch ein bisschen Platz auf eurem Handy für eine neue App? Eine, die euch so ein bisschen hilft, den Überblick zu behalten, so am Ball zu bleiben, zu wissen, was läuft in der Region und der Schweiz. Es gibt seit heute nämlich ein neues Newsportal. Schweiz heute heisst das, gibt es als App oder halt auch im Netz. Chefredakteur Patrick Müller.
1: Schweiz heute ist ein neues Newsportal und der Name sagt schon ein bisschen, was es will. Es will sagen, was in der Schweiz läuft. Es will informieren, politisch, wirtschaftlich, sportlich. Es will auch Unterhaltung bieten. Es will auch so ein bisschen eine Lebenshilfe bieten. Also wirklich ein Begleiter durch den Tag für alle Leute, die sich interessieren, was in der Schweiz los ist.
0: Das läuft ab heute. Ist zum Teil gratis, so dass man ein bisschen drinnen rumschneugen. Funktioniert aber auch über ein Abo. Weil guter Journalismus soll ja auch etwas dürfen kosten, finden wir. Und das Abo, das ist sehr ein cooles Abo. Es ist nämlich verbunden mit eurem Abo von der Luzerner Zeitung.
1: Das ist ein wichtiger Punkt. Wer eine von der Regionalzeitungen aus dem Haus CH Media abonniert hat, hat gratis Zugriff auch auf Schweiz heute. Und umgekehrt, wer Schweiz heute abonniert, kann auch die regionalen Zeitungen online lesen. Also man hat nicht nur den nationalen, internationalen Teil, sondern man kann sich zum gleichen Preis auch noch in den Regionen, wo man sich speziell interessiert, bis auf Gemeindesebene informieren.
0: Das klingt sehr spannend. Ein bisschen schlauer werden wieder und ein bisschen besser informiert. Sie sind heute dank Schweiz heute. Gibt es entweder auf schweizheute.ch oder halt eben direkt.

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0: Guten Morgen miteinander, auch denen, die ausgeschlafen haben bis jetzt, die Brücke machen nach Fronleichnam. Schön sind ihr jetzt auch mit dabei. Ihr habt halt schon etwas verpasst von der besten Musik. Aber wir haben noch mehr davon. Jetzt gerade in der nächsten halben Stunde Coldplay, We Pray. Auch für alle, die schon im Büro hocken und mega geniessen die Ruhe, dass nicht alle 10 Minuten irgendjemand eine Frage hat. Kann man sich ein bisschen mehr der Musik widmen. Lenny Kravitz zum Beispiel, Fly Away, die ganz grossen Hits für euch jetzt hier bei Pilatus. An dem etwas spezielleren Freitagmorgen. Das ist der Ed Sheeran und sein wunderschönes Camera. Pilatus haben wir eingestellt, die beste Musik.
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0: Guten Morgen miteinander. Noch nass da und dort kommt es dann aber noch besser. Es ist 9 Uhr.
6: Guten Morgen, ich bin der Jonathan Ernst.
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6: Der Luxusuhrenhersteller Rolex, der Fußballverein IB und der Theaterzirkus Wunderplunder, sie alle erhalten Subventionen vom Bund. Erstmals zeigt eine Liste detailliert, wohin die Schweizer Steuermilliarden fließen. Jonathan Schöffel.
8: Knapp 300'000 Franken gehen an Rolex für eine Kinderkrippe. IB überkommt das Geld für eine humanitäre Aktion, wie es heisst. Und der Theaterzirkus Wunderplunder kann mit den Steuergeldern Kind Kunststück beibringen. Das Newsportal Schweiz heute berichtet heute über die detaillierte Subventionsliste vom Bund, die extrem lang ist. Insgesamt werden 49 Milliarden Franken verteilt.
6: Die Nidwaldner Regierung will keine staatliche Wohnungstauschplattform. Sie möchte dafür auf geeignete Rahmenbedingungen setzen, um Wohnraum zu fördern. Zudem gäbe es bereits etablierte Tauschplattformen, begründet der Regierungsrat in der Antwort auf den parlamentarischen Vorstoß der Mitte. Nebst einer solchen Plattform forderte diese auch, dass Personen, die in eine kleinere Wohnung ziehen wollen, dabei unterstützt würden. Der ukrainische Präsident Volodymyr Zelensky bietet dem russischen Präsidenten Wladimir Putin in einem offenen Brief ein persönliches Treffen an. Dabei soll ein mögliches Ende des Krieges besprochen werden. Die Russen hätten den Krieg satt, so Zelensky. Der Kreml reagierte, Zelensky könne jederzeit nach Moskau kommen. Zelensky hatte Moskau als Gesprächsort aber bereits mehrfach abgelehnt.
0: Es ist 2:09 Uhr, hallo. Gruß raus zu euch ins Auto, aufs Velo, im Bus. Ihr habt freie Fahrt. Es ist nicht allzu viel los heute Morgen.
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0: Jetzt am Morgen hier und dort noch ein bisschen nass regnet. Es sollte dann aber im Verlauf des Tages besser werden, sodass man am Nachmittag irgendwo draußen etwas noch planen kann, wenn man frei hat, wenn man Brücke macht. 19 Grad gibt es dann. Das Wochenende sieht einigermaßen freundlich aus. Wenn es noch ein bisschen regnet, dann morgen vielleicht zwischendurch. Geht aber auch Sonne zu den Wolken und das bei 21 Grad. Der Sonntag, der ist dann herrlich, sieht recht sonnig aus bei 23 Grad.
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0: Ja, dann haben wir den Freitag. Also eben, die einen stecken schon mitten im Wochenende und die anderen haben einfach Freude, dass es dann trotzdem gleich kommt. Die beste Musik haben wir euch noch parat gemacht, auf dem Weg dorthin. Ich bin Selina Linder. Hallo!

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2: Schön, sind wir da. Guten Vormittag hier bei Pilatus. Es ist 10
3: Uhr. Im Studio der Jonathan Ernst.
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3: Der Luxusuhrenhersteller Rolex, der Fußballverein IB und der Theaterzirkus Wunderplunder, sie alle erhalten Subventionen vom Bund. Erstmals zeigt eine Liste detailliert, wohin die Schweizer Steuermilliarden fließen. Jonathan Schöffel.
5: Knapp 300'000 Franken gehen an Rolex für eine Kinderkrippe. IB bekommt das Geld für eine humanitäre Aktion, wie es heisst. Und der Theaterzirkus Wunderplunder kann mit den Steuergeldern Kind Kunststück beibringen. Das Newsportal Schweiz heute berichtet heute über die detaillierte Subventionsliste vom Bund, die extrem lang ist. Insgesamt werden 49 Milliarden Franken verteilt.
3: Die Nidwaldner Regierung will keine staatliche Wohnungstauschplattform. Sie möchte dafür auf geeignete Rahmenbedingungen setzen, um Wohnraum zu fördern. Zudem gäbe es bereits etablierte Tauschplattformen, begründet der Regierungsrat in der Antwort auf den parlamentarischen Vorstoß der Mitte. Nebst einer solchen Plattform forderte diese auch, dass Personen, die in eine kleinere Wohnung ziehen wollen, dabei unterstützt würden. Der Schweizer Aromen- und Dufthersteller Givaudan übernimmt die Mehrheit am spanischen Duftunternehmen Eurofragrance. Wie viel die Übernahme kostet, teilt Givaudan nicht mit. Eurofragrance hat 600 Angestellte in mehreren Ländern. Das Unternehmen ist spezialisiert auf Luxusparfums wie Düfte für Körperpflege und Haushaltsprodukte. Wir haben keine grösseren Probleme auf der Strasse. Ich wünsche allen unterwegs eine gute Fahrt.
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2: In diesem Tag startet sind wir zum Teil noch mit Regen, mit vielen Wolken. Es sollte im Verlauf des Tages jetzt eigentlich ein bisschen besser werden. Und auf den Nachmittag dann auch noch ein bisschen Sonne geben. Temperaturen bei um die 19 Grad. Morgen Samstag auch nicht unfreundlich. Wenn, dann regnet es nur ganz wenig. Gibt dafür aber auch zum Teil richtig schön Sonne. Temperaturen bei um die 21 Grad. Das ist der Brückenfreitag mit euch und mit mir, Selina Linder. Hello!

0: das ist Radio Pilatus, hier für euch an diesem Freitag. Schön sind wir mit uns unterwegs. Ja, und diese Typen hier, die sind wahnsinnig. Und sie werden noch viel wahnsinniger. Hecht kennen ihr alle, haben die grössten Locations in der Schweiz schon gespielt. Alle bis auf eine, bis auf die grösste. Hecht kommen nämlich nächstes Jahr ins letzte Grund auf Zürich. Die sind wahnsinnig oder absolut crazy, Stefan Buck von Hecht.
1: Die erste grosse Herausforderung ist einfach, dass die Leute kommen. Es sind wirklich, es ist dreimal Hallenstadion, das vergisst man manchmal, es sind richtig viele Leute. Also Leute, die uns das hören und sich fragen, ob sie kommen sollen, die Antwort ist ja. Und dann ist natürlich, wenn wir die Leute hier haben, ist es wirklich, wir wollen eigentlich eine neue Show machen. Die Leute sind bei unseren Clubkonzerten schätzen, dass sie eigentlich von uns sehr viel sehen. Und gleichzeitig muss es einfach auch ein richtiges Stadion enger werden. Aber da haben wir ein Jahr lang Zeit und wir gehen nicht auf, bis wir es haben.
0: Hey, das wird grossartig. Ihr habt es gehört. Hecht zählt auf uns alle. Schon im letzten Grund am Samstag, 12. Juni 2027. Billets, die gibt es dann im Vorverkauf ab dem 9.

Hecht am 12. Juni 2027 im Letzigrund Zürich. Billett, die könnt ihr posten ab dem nächsten Freitag Mittag Punkt 12. Also heute in einer Woche. Und Hecht kommt übrigens auch noch live hier bei uns im Studio vorbei. Am Dienstag, am Morgen, am 8. in der Radio Pilatus Morgenshow kommen sie noch ein bisschen erzählen, was wir hier zu erwarten haben an diesem riesen Konzert, denn nächsten Sommer im Letzigrund.

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0: Hi, da bei Pilatus. Guten Freitag wünschen wir. Ihr könnt es brauchen für einen Wochenendeinkauf, für Blumen, für neue Teller. Ist völlig egal, was ihr denn mit diesen Geschenkkarten von der Migros macht, die ihr nächste Woche hier gewinnt.
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0: Jeden Tag 100 Franken gibt es als Lohn für euch, weil der Zibi und ich für die Migros sind arbeiten. Jobtausch haben wir gemacht bei der Migros Luzern. Ich bin zum Beispiel in die Grossmetzgerei Fleisch parat machen.
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3: Danke, was ist jetzt das?
2: Das ist ein Rindshuft.
3: Rindshuft?
2: Genau.
0: Speziell gewesen, muss ich also schon mal sagen. Lastwagen fahren habe ich auch dürfen. Also fast.
3: Also, wollen wir jetzt können fahren?
4: Eigentlich nicht. Etwas haben wir noch vergessen. Die Tür müssen wir noch schließen.
3: Oh. Und jetzt können wir fahren?
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3: 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Oh, yes, es geht. Ist, glaube ich, gut.
0: Jobtausch mit dem Migros hat uns zum Teil schon recht geschlaucht. Wir reden darüber und verschenken 100 Franken Gutscheine die ganze nächste Woche von der Migros hier in der Pilatus Morgenschau.
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0: guten Vormittag. Pilatus haben wir eingestellt. Es ist 11 Uhr.
1: Im Studio der Jonathan Ernst.
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1: Jacques und Jessica Moretti werden heute gemeinsam vor Gericht befragt. Es ist das erste Mal, dass das Besitzerpaar der Bar Le Constellation gemeinsam zur Brandkatastrophe von Comontana angehört werden. Mehrere Anwälte vor Ort in Sion kritisierten, dass es erst jetzt dazu komme. Es bestehe die Gefahr, dass sich die beiden abgesprochen hätten. Trotz Regen fehlt das Wasser. Viele Wasserstände der Schweizer Flüssen und Seen sind zu tief für die Jahreszeit. Besonders betroffen sind der Bodensee und der Zugersee. Trotz den Niederschlägen der vergangenen Tage zeigen aktuelle Messungen des Bundesamts für Umwelt auch zu niedrige Werte für den Hochrhein, die Reuss und die Limmat. Der Schweizer Aromen- und Dufthersteller Givaudan übernimmt die Mehrheit am spanischen Duftunternehmen Eurofragrance. Wie viel die Übernahme kostet, teilt Givaudan nicht mit. Eurofragrance hat 600 Angestellte in mehreren Ländern. Das Unternehmen ist spezialisiert auf Luxusparfums wie Düfte für Körperpflege und Haushaltsprodukte. Der Gotthardstraßentunnel ist in den nächsten 3 Wochen jeweils in der Nacht gesperrt. Grund seien Arbeiten im Tunnel, teilt die Urner Baudirektion mit. Dies gilt aber nur für unter der Woche. An den Wochenenden bleibt der Tunnel jeweils offen. Chinas Staatschef Xi Jinping reist nächste Woche nach Nordkorea. Das berichten die Staatsmedien der beiden Länder. Es ist der erste Nordkorea-Besuch des chinesischen Präsidenten seit 2019. Worüber die beiden sprechen wollen, ist nicht bekannt. Nordkorea und China sind enge politische und militärische Partner. Es stockt auf dem Zürcher Westring Richtung St. Gallen zwischen Dietikon und dem Gubristunnel. Dort braucht ihr etwa eine Viertelstunde mehr, sonst geht es einigermaßen gut vorwärts. Ich wünsche eine gute und sichere Fahrt.
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0: Kommt noch besser heute, vor allem auf den Nachmittag. Da gibt es dann ein paar Sonnenstrahlen zu den Wolken dazu. Regnen sollte es dann eigentlich nicht mehr so wie am Morgen. 19 Grad erwarten wir. Ins Wochenende schauen wir auch noch für einen Morgen Samstag. Nicht unfreundlich, gibt es wenn dann nur wenig Regen. Aber auch Sonne zu den Wolken, 21 Grad erwarten wir. Und der Sonntag, das ist dann der schönere Tag vom Wochenende, wird recht sonnig mit Temperaturen bis 23 Grad. Brückenfreitag, Vormittag mit euch. Schön so. Ich bin Selina Linder. Hallo.
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0: Hallo, guten Morgen, Pilatus, habt ihr eingestellt. Und es sind immer jedes Jahr so schöne Übungen mit euch. Zusammen unter freiem Himmel, etwa ein Bötchen, das durchduckert, ein Vögel, das zwitschert. Wir laden euch darum wieder ein.
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0: 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Wir verschenken 1000 Tickets und schauen miteinander den Schweizer Film «Ewige Liebe».
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0: 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Der Luca Hänni ja mit dabei in dem Film «Ewige Liebe». 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

0: Radio Pilatus da, schön habt ihr eingestellt. Und das sind immer die Entscheidungen im Sommer, oder Body oder Berge. Bergen oder Body. Body oder wir sagen Berge.
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0: Wir haben ja viel Erfahrung damit und wir können euch sagen, das lohnt sich, ist jedes Mal einfach richtig gut. Miteinander gehen wir auf Meiringen-Hasliberg. 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
2: 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Das werden wir aber erst kurzfristig sehen. Aber es ist bei jedem Wetter ein Erlebnis, am Hasliberg zu sein. Man kann die Aussicht genießen, man kann wandern und ganz viel unternehmen. Von dem her lohnt es sich sicher, hier dabei zu sein und an Hasliberg zu kommen.
0: Cool, machen wir. 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
0: Fein, also wir wandern zusammen am Sonntag in einer Woche. 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
5: Das ist der Mittag mit Pilatus. 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
6: Ich bin der Dario Jecker.
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6: In Schötz hat am Morgen eine Lagerhalle gebrannt. Laut ersten Erkenntnissen der Luzerner Polizei handelt es sich um Brandstiftung. Als die Einsatzkräfte vor Ort eintrafen, sei bereits Rauch aus dem Dach des Gebäudes gestiegen. Die Feuerwehr konnte verhindern, dass das ganze Gebäude in Brand geriet. Verletzt wurde niemand. Die Luzerner Polizei sucht Zeugen. Urs Lehmann, der Geschäftsführer des Weltskiverbands FIS, tritt zurück. Und das nicht mal ein Jahr, nachdem er den neu geschaffenen Posten übernommen hat. Wie der Blick berichtet, sei es zu einem Zerwürfnis zwischen Lehmann und FIS-Präsident Johann Eliasch gekommen. Jacques und Jessica Moretti werden heute gemeinsam vor Gericht befragt. Es ist das erste Mal, dass das Besitzerpaar der Bar Le Constellation gemeinsam zur Brandkatastrophe von Crans-Montana angehört werden. Mehrere Anwälte vor Ort in Sion kritisierten, dass es erst jetzt dazu komme. Es bestehe die Gefahr, dass sich die beiden abgesprochen hätten. Trotz Regen fehlt das Wasser. Viele Wasserstände der Schweizer Flüsse und Seen sind zu tief für die Jahreszeit. Besonders betroffen sind der Bodensee und der Zugersee. Trotz den Niederschlägen der vergangenen Tage zeigen aktuelle Messungen des Bundesamtes für Umwelt auch zu niedrige Werte für den Hochrhein, die Reuss und die Limmat. Das 59. Eidgenössische Schützenfest hat begonnen. Es werden in verschiedenen Bündner Gemeinden rund 35.000 Schützinnen und Schützen und 100.000 Zuschauende erwartet, das meldet Keystone SDA. Über 2 Millionen Schüsse werden in etwa fallen. Das Eidgenössische Schützenfest umfasst insgesamt 11 Disziplinen. Am beliebtesten ist das Schießen auf die 300 Meter Distanz. Wir haben nichts Aktuelles zu melden von der Strasse. Ich wünsche eine ganz gute Fahrt.
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5: Ja, das kommt gut mit dem Wetter. Jetzt heute und auch übers Wochenende. Es kann zwar schon zwischendurch noch ein bisschen regnen, heute ganz wenig noch am Nachmittag, geht dann aber auch Sonne zu den Wolken bei 19 Grad. Morgen Samstag, auch wenn Regen dann nur selten und an gewissen Orten. Es wird nicht unfreundlich. Die Sonne zeigt sich, Temperaturen bei um die 21 Grad. Und bis 23 Grad gibt es dann am Sonntag. Dort scheint die Sonne dann recht häufig. Zum Mittag oder später zum Morgen sind wir da. Selina Linderich, hallo!

0: Hallo, hallo, das ist Radio Pilatus, hier für euch an dem Freitag. Schön sind wir mit uns unterwegs. Ja, und diese Typen hier, die sind wahnsinnig. Und sie werden noch viel wahnsinniger. Hecht kennen ihr alle, haben die grössten Locations in der Schweiz schon gespielt. Alle bis auf eine, bis auf die grösste. Hecht kommen nämlich nächstes Jahr ins letzte Grund auf Zürich. Die sind wahnsinnig oder absolut crazy, Stefan Buck von Hecht.
1: Die erste grosse Herausforderung ist einfach, dass die Leute kommen. Es sind wirklich, es ist dreimal Hallenstadion, das vergisst man manchmal, es sind richtig viele Leute. Also Leute, die uns das hören und sich fragen, ob sie kommen sollen. Die Antwort ist ja. Und dann ist natürlich, wenn wir dann die Leute hier haben, ist es wirklich, wir wollen eigentlich eine neue Show machen. Die Leute sind bei unseren Clubkonzerten schätzen, dass sie eigentlich von uns sehr viel sehen. Und gleichzeitig muss es einfach auch ein richtiges Stadion beenger werden. Aber da haben wir ein Jahr lang Zeit und wir gehen nicht auf, bis wir es haben.
0: Hey, das wird grossartig. Ihr habt es gehört. Hecht zählt auf uns alle. Schon im letzten Grund am Samstag, 12. Juni 2027. Billets, die gibt es dann im Vorverkauf ab dem nächsten Freitagmittag. Punkt 12.

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1: weg. Hecht am 12. Juni 2027, also nächsten Sommer im Letziger und Zürich. Billett kann man posten ab dem nächsten Freitag, also heute in einer Woche, ab Mittag am 12. Und Hecht kommen übrigens auch live hier bei uns im Studio vorbei. Am Dienstag, am Morgen um 8 Uhr, sind sie hier bei uns, hier in der Radio Pilatus Morgenshow. Für

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8: Einen guten Mittag miteinander. Pilatus für euch hier. Es ist 12:30.
9: Ich bin der Dario Jecker.
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9: Beim Brand einer Lagerhalle in Schöz heute Morgen dürfte es sich um Brandstiftung handeln. Dank den Feuerwehren griff das Feuer nicht aufs ganze Gebäude über, sagt Yannick Probst, Sprecher der Luzerner Polizei.
10: Verletzt wurde ist glücklicherweise niemand. Wir haben die erste Abklärung vor Ort gemacht und aufgrund von dem, was man festgestellt hat, muss man davon ausgehen, dass das Brandstiftung dürfte gewesen sein.
9: Die Luzerner Polizei sucht Zeugen zum Brand in Schütz. Urs Lehmann, der Geschäftsführer des Weltskiverbands FIS, tritt zurück. Und das nicht mal ein Jahr, nachdem er den neu geschaffenen Posten übernommen hat. Wie der Blick berichtet, sei es zu einem Zerwürfnis zwischen Lehmann und FIS-Präsident Johann Eliasch gekommen. Jacques und Jessica Moretti werden heute gemeinsam vor Gericht befragt. Es ist das erste Mal, dass das Besitzerpaar der Bar Le Constellation gemeinsam zur Brandkatastrophe von Crans-Montana angehört werden. Mehrere Anwälte vor Ort in Sion kritisierten, dass es erst jetzt dazu komme. Es bestehe die Gefahr, dass sich die beiden abgesprochen hätten. Trotz Regen fehlt das Wasser. Viele Wasserstände der Schweizer Flüsse und Seen sind zu tief für die Jahreszeit. Besonders betroffen sind der Bodensee und der Zugersee. Trotz den Niederschlägen der vergangenen Tage zeigen aktuelle Messungen des Bundesamtes für Umwelt auch zu niedrige Werte für den Hochrhein, die Reuss und die Limmat. Der Gotthard-Straßentunnel ist in den nächsten 3 Wochen jeweils in der Nacht gesperrt. Grund seien Arbeiten im Tunnel, teilt die Urner Baudirektion mit. Das gilt aber nur für unter der Woche. An den Wochenenden bleibt der Tunnel jeweils offen. Es hat Stau auf dem Westring. Ab Urdorf Süd bis zum Gublisch-Tunnel geht es etwa 20 Minuten länger. Und vor dem Gotthard-Tunnel haben wir in beide Richtungen 3 Kilometer Stau oder eine halbe Stunde, wo er steht.
8: Geht einen guten Nachmittag. Auch einen besseren als der Morgen war, weil die Sonne die zeigt sich dann auch zu den Wolken dazu. Wenn es regnet, dann nur noch ganz selten. Um die 19 Grad geht es heute am Nachmittag. Ein bisschen wärmer wird es morgen Samstag, wenn wir so ins Wochenende rein steigen. 21 Grad geht es dazu. Wolken, wenn Regen nur ganz wenig. Aber auch Sonne, also nicht unfreundlich morgen Samstag. Und der Sonntag, der wird dann noch mal ein Stückchen besser. Recht sonnig mit bis zu 23 Grad. 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Guten Freitag, ich wünsche Pilatus, ich bin Selina Linder. Hallo.

Das ist Pilatus da für euch heute an diesem Brückenfreitag. Für alle, die frei haben. Wir mögen es euch von Herzen gönnen, selbstverständlich. Und auch natürlich für alle die, die halt gleich arbeiten, die im Büro sind, im Schulzimmer oder irgendwo sonst etwas mit den Händen am Krampfen. Wir sind da, wir begleiten euch auch jetzt gerade ab der einen mit der Nicole Marquardt. Die beste Musik, die haben wir für euch auch heute an diesem Freitag, der etwas spezieller ist, parat. All Good Things, Nelly Furtado, Selina Linder da, an die beste.

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2: Ich bin der Dario Jecker.
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2: Beim Brand einer Lagerhalle in Schöz heute Morgen dürfte es sich um Brandstiftung handeln. Dank den Feuerwehren griff das Feuer nicht aufs ganze Gebäude über, sagt Yannick Probst, Sprecher der Luzerner Polizei.
4: Verletzt wurde ist glücklicherweise niemand. Wir haben die erste Abklärung vor Ort gemacht und aufgrund von dem, was man festgestellt hat, muss man davon ausgehen, dass das Brandstiftung dürfte gewesen sein.
2: Die Luzerner Polizei sucht Zeugen zum Brand in Schütz. Urs Lehmann, der Geschäftsführer des Weltskiverbands FIS, tritt zurück. Und das nicht mal ein Jahr, nachdem er den neu geschaffenen Posten übernommen hat. Wie der Blick berichtet, sei es zu einem Zerwürfnis zwischen Lehmann und FIS-Präsident Johann Eliasch gekommen. Jacques und Jessica Moretti werden heute gemeinsam vor Gericht befragt. Es ist das erste Mal, dass das Besitzerpaar der Bar Le Constellation gemeinsam zur Brandkatastrophe von Crans-Montana angehört werden. Mehrere Anwälte vor Ort in Sion kritisierten, dass es erst jetzt dazu komme. Es bestehe die Gefahr, dass sich die beiden abgesprochen hätten. Trotz Regen fehlt das Wasser. Viele Wasserstände der Schweizer Flüsse und Seen sind zu tief für die Jahreszeit. Besonders betroffen sind der Bodensee und der Zugersee. Trotz den Niederschlägen der vergangenen Tage zeigen aktuelle Messungen des Bundesamtes für Umwelt auch zu niedrige Werte für den Hochrhein, die Reuss und die Limmat. Der Gotthard-Straßentunnel ist in den nächsten 3 Wochen jeweils in der Nacht gesperrt. Grund seien Arbeiten im Tunnel, teilt die Urner Baudirektion mit. Das gilt aber nur für unter der Woche. An den Wochenenden bleibt der Tunnel jeweils offen. Es hat Stau auf dem Westring. Ab Urdorf Süd bis zum Gublisch-Tunnel geht es etwa 20 Minuten länger. Und vor dem Gotthard-Tunnel haben wir in beide Richtungen 3 Kilometer Stau oder eine halbe Stunde, wo er steht.
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1: Es kommt immer besser mit ein paar Auflockerungen, trotz Wolken, angenehme 19 Grad. Das Wochenende wieder schöner, wärmer, sonniger. Morgen so ein Mix aus Sonnenwolken, 21 Grad. Der Sonntag, der sieht recht sonnig aus, gibt 23 Grad.
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1: Und mit euch, das ist der Brückli-Freitag. Schön, sind ihr da.
3: Die

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Wir lassen uns an diesem speziellen Freitagnachmittag. Die einen, die haben den Laptop schon zugeklappt, andere geben noch Vollgas bis zum Feierabend, egal wo sie gerade sind. Schön sind wir da bei uns an diesem Brückli-Freitag. Mit einem Song jetzt für gute Gedanken, für die Vorfreude aufs Wochenende und die kleinen Momente, die in Erinnerung bleiben. Das ist der Dermot Kennedy, jetzt früh mit Kiss.

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7: Ich bin Dario Jecker.
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7: Temu und Shein sollen Verantwortung übernehmen, das will der Bund. Neue Vorschriften für im Internet gehandelte Produkte sollen die Sicherheit für Schweizer Konsumentinnen und Konsumenten erhöhen. Interessierte Kreise können sich bis Ende September zum revidierten Produktesicherheitsgesetz äußern, schreibt der Bundesrat. Urs Lehmann tritt als Geschäftsführer des Weltskiverbands FIS zurück, nach nicht einmal einem Jahr im Amt. Wie der Blick schreibt, hat sich Lehmann mit dem FIS-Präsidenten Johann Eliasch gestritten. Sie haben offenbar unterschiedliche Ansichten über die Finanzen des Weltskiverbands. Urs Lehmann hoffe jetzt, dass Johann Eliasch nächsten Donnerstag als FIS-Präsident abgewählt wird. Bei einer neuen Führung seien die Chancen gut, dass Lehmann die Rolle als CEO wieder übernehmen kann. Tierquälerisch erzeugte Pelze dürfen ab dem 1. Juli 2029 nicht mehr eingeführt und ab dem 1. Juli 2030 nicht mehr verkauft werden. Das hat der Bundesrat beschlossen. Damit hat die Pelzbranche mehr Zeit, um auf das Verbot zu reagieren. Bisher war geplant, das Importverbot 2 Jahre früher einzuführen. Die Pelzbranche brauche Zeit, um Produktionsstätten anzupassen und beispielsweise Tiergehege zu verbessern. Der US-Schauspieler James Handy ist in Los Angeles niedergestochen worden und später gestorben. Handy ist unter anderem aus der Actionfilm-Fortsetzung Top Gun Maverick bekannt. Die Polizei bestätigte in einer Mitteilung, dass sie den 81-jährigen Schauspieler im Vorgarten seines Anwesens gefunden habe. Ein Verdächtiger stellte sich vor Ort der Polizei, er soll der Sohn der Freundin James Handys sein. Auf dem Zürcher Westring, Stauzer Burdorf Süd bis zum Gubristunnel 20 Minuten länger, müsst ihr die rechnen. Und vor dem Gotthardtunnel Richtung Süden sind es 3 Kilometer Stau an der Halbstunde, wo ihr dort im Stau steht zwischen Wasser und Göschenen. In der Gegenrichtung zwischen Quinto und Airolo sind es 4 Kilometer oder 40 Minuten. Ich wünsche viel Geduld und eine gute Fahrt.
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6: Ein wunderbarer Freitag, ein Nachmittag zum Geniessen, ein bisschen flanieren. Es gibt 19 Grad mit einem Mix aus Wolken und Auflockerungen. Ein Wochenende sieht gut aus. Morgen ein Mix aus Sonnenwolken, 21 Grad. Sonntag dann noch ein bisschen schöner, noch ein bisschen wärmer. Es wird recht sonnig bei 23 Grad. Geniessen Sie.
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6: Viel Musik zum Geniessen für euch. Habt einen schönen Freitagnachmittag.
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0: Pilates am Brückli, Freitag, viele am Arbeiten, viele haben frei, was auch immer, die beste Musik, die haben wir für euch. Zum Beispiel gerade hier von Alex Warren, sein Ordinary, oder auch Musik von Alcity. Ein bisschen Sommergefühl, Wochenende-Feeling hier mit der Bibi Rexha und Faithless. So tönt er den Freitag hier bei Pilatus. Schön, dass ihr da.
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0: Der Freitagnachmittag bei Pilatus. Schön, sind ihr da. Es ist 3.
5: Ich bin der Dario Jecker.
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5: Temu und Shein sollen Verantwortung übernehmen, das will der Bund. Neue Vorschriften für im Internet gehandelte Produkte sollen die Sicherheit für Schweizer Konsumentinnen und Konsumenten erhöhen. Interessierte Kreise können sich bis Ende September zum revidierten Produktesicherheitsgesetz äußern, schreibt der Bundesrat. In Schattdorf ist offenbar ein Wolf unterwegs. Er soll im Gebiet Platti ein Wildtier gerissen haben, meldet der Kanton Uri. Um was für ein Wildtier es sich handelt, ist nicht bekannt. Urs Lehmann tritt als Geschäftsführer des Weltskiverbands FIS zurück, nach nicht einmal einem Jahr im Amt. Wie der Blick schreibt, hat sich Lehmann mit dem FIS-Präsidenten Johann Eliasch gestritten. Sie haben offenbar unterschiedliche Ansichten über die Finanzen des Weltskiverbands. Urs Lehmann hoffe jetzt, dass Johann Eliasch nächsten Donnerstag als FIS-Präsident abgewählt wird. Bei einer neuen Führung seien die Chancen gut, dass Lehmann die Rolle als CEO wieder übernehmen kann. Tierquälerisch erzeugte Pelze dürfen ab dem 1. Juli 2029 nicht mehr eingeführt und ab dem 1. Juli 2030 nicht mehr verkauft werden. Das hat der Bundesrat beschlossen. Damit hat die Pelzbranche mehr Zeit, um auf das Verbot zu reagieren. Bisher war geplant, das Importverbot 2 Jahre früher einzuführen. Die Pelzbranche brauche Zeit, um Produktionsstätten anzupassen und beispielsweise Tiergehege zu verbessern.
0: Es ist 2 ab 3, wir haben ein bisschen länger auf dem Weg in Süden vor dem Gotthard ab Wassen. Da stehen wir ca. 30 Minuten. Zurück sind es Richtung Nord im Moment bis zu 40 Minuten. Viel Geduld und fahrt gut, wenn ihr da könnt.
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0: Wetter zum Geniessen, spazieren, wenn ihr frei habt. 19 Grad, sehr angenehm, heute Nachmittag. Morgen gibt es den 21 dazu, so ein Mix aus Sonne, Wolken. Der Sonntag zuerst mit dichterer Wolke. Im Laufe des Tages wird es recht sonnig und warm mit um die 23 Grad.
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0: Das ist der Freitag, ein Nachmittag. Schön, sind ihr da bei uns.

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0: Und wir spielen für euch auch Bibi Rexha, New Religion.

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1: Das Spiel hat es am Freitag und so tönt euer Sommer im Radio. Von euch wissen, welche Hits dass ihr diesen Sommer hören wollt. Welche Hits lösen bei euch so richtig schöne Sommergefühle aus? Welche können wir eigentlich gerade wieder vergessen? Zum Beispiel dieser hier. Passt der für euch? Oder sagt ihr, ja, nicht so? Ihr bestimmt die Musik bei Pilatus für einen schönen, unvergesslichen Sommer. Und zwar ganz einfach in der Radio Pilatus Musikjury. Das sind ihr. Stimmt ab jetzt ganz einfach in der

0: Einfach gut unterwegs mit dem Radio Pilatus Verkehrsservice. 2 Minuten noch, dann ist es 3:30. Ihr habt ein bisschen länger auf dem Weg Richtung Süden, vor dem Gotthard Wasse, circa eine halbe Stunde einrechnen. Vor dem Gotthard Richtung Norden sind es etwa 40 Minuten. Und auf dem Zürcher Westring ab Urdorf Süd, durch den Gubrist, da haben wir ein Plus von 20 Minuten. Fahren gut. Und jetzt kommt sie wieder, die schöne Zeit der Sommerfestivals. Und sie eröffnet das Jahr das Montreux Jazz Festival. Der Stray geht es gerade für euch bei Pilatus und wir schweifen gedanklich ein bisschen ab und sind im Paradise zusammen mit Coldplay. Unter euch, was ich das Wochenende auch noch ein bisschen verdienen müsste. Olivia Rodrigo geht da. Das und mehr gibt es gerade hier für euch bei Pilatus. Das ist die beste Musik für einen Brückli-Freitag.
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Beispiel an diesem Freitagnachmittag geht mit einer Band, die ihr bestens kennt und liebt. Ja, gerade aufs Eis haben sie gewählt über Pfingsten in der Radio Pilatus Hit 600. Das Hallenstadion haben sie gerockt und wie letztes Wochenende. Und heute Morgen haben sie jetzt bekannt gegeben, dass sie nächstes Jahr im grossen letzten Grund in Zürich spielen. Das wird einfach nur grossartig. Eine riesige Sommerparty mit Hecht nächstes Jahr. Am Samstag, 12. Juni, in Zürich im Letzigrund. Tickets für das Konzert könnt ihr kaufen ab dem nächsten Freitagmittag am 12. Juni.

0: Freitag, Nachmittag. Vielleicht braucht ihr heute ja gar keine grossen Pläne fürs Wochenende, sondern einfach nur den richtigen Song zur richtigen Zeit. Kamerad, Hug Yourself. Ein Song, der daran erinnert, sich auch mal selber etwas Gutes zu tun. It's my life, it's also noch etwas Energie braucht für den freitigen Nachmittag bis zum Feierabend von Jovi, gibt es gerade für euch. Oder ein Grüßli aus euren Lautsprecher vom Aiden Feuer. Das und mehr gibt es gerade bei Pilatus. Das ist die beste Musik.
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0: Ganz schönen Freitag, das ist Pilatus. Es ist 4 Uhr.
4: Ich bin der Dario Jecker.
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4: Der Bundesrat will verschiedene Sportgroßanlässe mit über 8 Millionen Franken unterstützen. Welt- oder Europameisterschaften entfalteten vielfältige Wirkungen in Sport, Wirtschaft und Gesellschaft, schreibt der Bundesrat. Von den Zusatzbeiträgen profitiert unter anderem die Männer-Handball-Europameisterschaft 2028 in Zürich und die Judo-Weltmeisterschaft im gleichen Jahr in Lausanne. Der Fußball-Nazi-Stürmer Breel Embolo ist endlich auf dem Weg in die USA. Wie er auf Instagram schreibt, ist er heute Nachmittag mit dem Flugzeug abgehoben. Die Abreise des Nazi-Stürmers hatte sich wegen eines Visa-Problems verzögert. Ein Einsatz im letzten Testspiel der Schweiz morgen gegen Australien ist aber wegen der knappen Zeit unwahrscheinlich. In Schattdorf ist offenbar ein Wolf unterwegs. Er soll im Gebiet Platti ein Wildtier gerissen haben, meldet der Kanton Uri. Um was für ein Wildtier es sich handelt, ist nicht bekannt. Der als Timmy bekannte Buckelwal in der Ostsee war offenbar ein Weibchen. Das zeigt eine Untersuchung des Wals am Strand der dänischen Insel Anholz laut dem Sender TV2. Die Untersuchung wurde gestern Abend beendet. Heute sind alle Überreste des Buckelwals vom Strand entfernt worden. Taylor Swift ist laut dem Forbes-Magazin zweifache Milliardärin. Das Magazin schätzt Swifts Vermögen auf 2 Milliarden Dollar. Taylor Swift sei nun die reichste Musikerin der Geschichte.
0: Es ist 2 ab 4 auf der A2 Richtung Süden. Wir haben vor dem Gotthard und Fossen 1 Kilometer Stau, ein Plus von 10 Minuten. Wenn ihr aus dem Süden zurückkommt, sind es 40 Minuten warten vor dem Gotthard. Und auf dem Zürcher Westring ab Urdorf Süd bis zur Gubrist rechnet ihr am besten mit 25 Minuten mehr. Fahrt gut, wenn ihr könnt.
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0: Es wird immer besser mit einem Mix aus Sonnenwolken und angenehmen 19 Grad. Aktuell messen wir in der Stadt Luzern 17 Grad. Morgen gibt es 29 Grad. Dazu einen schönen Mix aus Sonne und Wolken. Der Sonntag zuerst noch mit dichteren Wolken. Im Laufe des Tages wird es immer sonniger und wärmer, dann mit 23 Grad.
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0: Es ist der Freitagnachmittag. Schön, sind ihr da.

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0: Sonnen an.
1: Vielleicht sind wir ja gerade auf dem Heimweg, auf dem Weg ins Wochenende. Da bei Pilatus geht mit der Sean Austin. Dazu auch noch gerade ein bisschen Energie von den Kaiser Chiefs. Aktueller Sound für euch ein Wochenende von der Holly Humberstone, To Love Somebody. Das und mehr gehört der Katabi Pilatus, die beste Musik.
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1: Es ist Freitag, es ist Wochenende, es ist schön. Sind wir da? 16:30 Uhr.
6: Ich bin der Dario Jecker.
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6: Der Bundesrat will verschiedene Sportgroßanlässe mit über 8 Millionen Franken unterstützen. Welt- oder Europameisterschaften entfalteten vielfältige Wirkungen in Sport, Wirtschaft und Gesellschaft, schreibt der Bundesrat. Von den Zusatzbeiträgen profitiert unter anderem die Männer-Handball-Europameisterschaft 2028 in Zürich und die Judo-Weltmeisterschaft im gleichen Jahr in Lausanne. Der Fußball-Nazi-Stürmer Breel Embolo ist endlich auf dem Weg in die USA. Wie er auf Instagram schreibt, ist er heute Nachmittag mit dem Flugzeug abgehoben. Die Abreise des Nazi-Stürmers hatte sich wegen eines Visa-Problems verzögert. Ein Einsatz im letzten Testspiel der Schweiz morgen gegen Australien ist aber wegen der knappen Zeit unwahrscheinlich. In Schattdorf ist offenbar ein Wolf unterwegs. Er soll im Gebiet Platti ein Wildtier gerissen haben, meldet der Kanton Uri. Um was für ein Wildtier es sich handelt, ist nicht bekannt. Die Schweiz verzichtet auch in den nächsten Jahren auf eine Teilnahme am EU-Programm Copernicus zur Erdbeobachtung. Laut dem Bundesrat fehlt das Geld dazu, dies obwohl das Parlament für eine Teilnahme am Satellitenprogramm gestimmt hatte. Ziel des Programms ist es, den Zustand von Ozeanen, Landoberflächen, Atmosphäre und Klima kontinuierlich zu überwachen.
1: Es ist 16:30 Uhr, stocken ein bisschen auf der A14, Zug Luzern zwischen Buri und der Verzweigung Rotzi und auf dem Zürcher Westring ab Urdorf Süd durch den Gubrist bis zu einer halben Stunde einrechnen fahren. Gut.
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1: Es ist richtig angenehm, nicht zu kalt, nicht zu warm. 17 Grad messen wir aktuell in der Stadt Luzern mit einem Mix aus Sonne und Wolken. Morgen Samstag sieht ganz ähnlich aus, zuerst ziemlich bewölkt. Im Laufe des Tages wird es immer sonniger, morgen 21 Grad. An der Sonntag zuerst etwas mehr bewölkt, im Laufe des Tages sonniger und wärmer bis 23 Grad.
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1: Ab bis Wochenende. Ich bin Nico Marquardt. Schönen Freitag.

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0: Wochenende. 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
0: In der ganzen Zentralschweiz umreisen mit Zug, Postauto, Bergbahn und Schiff. 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
2: Wir sind jetzt hier mitten in der Station von der Treib Selisbergbahn, die dieses Jahr 110-jährige Jubiläum feiern. Verschiedene Fotos von bekannten Persönlichkeiten, die gratulieren, darf man sehen. Die Sänfte, die gestern 1870 aufgetragen worden sind, ist im Originalzustand hier anzuschauen. Wenn man hier oben ankommt, die Möglichkeiten am romantischen Bergsee zu baden, den Gwundernasenweg, vor allem für die jüngeren Kinder und Besucher zu benutzen und dann die Geschichtsreise, die viel Spannendes mit Hörspiel, Kurzfilm, mit einem Memory über die Geschichte von Selisberg, vom Rütli und vom Tal dort erzählen.
3: Christoph Näpflin, mit dem Lucerne Travel Pass kann ich auch mit den Verkehrsmitteln, mit Bahn, Bus, Postauto fahren.
2: Ab Luzern kann man aufs Dampfschiff einsteigen, dann direkt auf die romantische Bergbahn umsteigen, oben das Postauto nehmen, in Verbindung vielleicht mit der Wanderung zum Rütli, mit dem Schiff wieder zurückfahren oder das Postauto weiternehmen Richtung Stans und dann auf den Zug nach Luzern. 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

0: 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Schön, sind ihr mit uns unterwegs in der Freitagabend. Noemi Besaga da für euch bei Pilatus. Hear me. Gute Laune, ein bisschen Sommerstimmung, haben wir bereit für euch für einen Freitagabend mit der Katy Perry und ihrem California Girls. Die besten Songs sind doch immer die, die am ehrlichsten sind. Man I Need, singt Olivia Dean. Gehört ihr auch da bei Pilatus nach der 5.
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0: Das ist Pilatus der Freitag. Schön sind Sie da. Es ist 5 Uhr.
10: Ich bin Dario Jecker. Guten Abend.
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10: Das Barbetreiber Ehepaar Moretti ist heute zum ersten Mal gemeinsam zur Brandkatastrophe in Comontana befragt worden. Nun wird Jessica Moretti auch der Urkundenfälschung beschuldigt. Stefanie Wies.
12: Laut der Staatsanwältin soll sie die Rechnung für den Schaumstoff gefälscht haben, wo an der Decke der Bar montiert war und beim Brand Feuer gefangen hat. Wie es RTS berichtet, haben die Manipulationen an der Rechnung aber eher steuerliche Gründe und keinen Zusammenhang zum Brand. Zudem ist das Ehepaar heute das erste Mal zusammen befragt worden. Mit dieser Konfrontationseinvernahme sollen widersprüchliche Aussagen aus früheren Einvernahmen geklärt werden. Und da gibt es ein paar. Warum zum Beispiel sind die Türen in der Bar zu gewesen und wie manchmal sind Wunderkerzen eingesetzt worden?
10: Der Bundesrat will verschiedene Sportgrossanlässe mit über 8 Millionen Franken unterstützen. Welt- oder Europameisterschaften entfalteten vielfältige Wirkungen in Sport, Wirtschaft und Gesellschaft, schreibt der Bundesrat. Von den Zusatzbeiträgen profitiert unter anderem die Männer-Handball-Europameisterschaft 2028 in Zürich und die Judo-Weltmeisterschaft im gleichen Jahr in Lausanne. Der Fußball-Nazi-Stürmer Breel Embolo ist endlich auf dem Weg in die USA. Wie er auf Instagram schreibt, ist er heute Nachmittag mit dem Flugzeug abgehoben. Die Abreise des Nazi-Stürmers hatte sich wegen eines Visa-Problems verzögert. Ein Einsatz im letzten Testspiel der Schweiz morgen gegen Australien ist aber wegen der knappen Zeit unwahrscheinlich. Taylor Swift ist laut dem Forbes-Magazin zweifache Milliardärin. Das Magazin schätzt Swifts Vermögen auf 2 Milliarden Dollar. Taylor Swift sei nun die reichste Musikerin der Geschichte.
0: Es Es ist 2:02, ziemlich ruhig auf der Zentralschweizer Strasse Richtung Zürich. Da haben wir auf dem Westring ab Urdorf Süd bis durch den Gubrist etwa 25 Minuten, die wir mehr einrechnen müssen. Eine gute und sichere Fahrt.
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0: Es sieht gut aus, 17 Grad messen wir aktuell in der Stadt Luzern. So ein Mix aus Sonne und Wolken. Und so geht es auch weiter. Samstag, Sonntag, morgen zuerst ziemlich bewölkt. Im Laufe des Tages wird es immer sonniger. Samstag 21, Sonntag 22 Grad.
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0: Guten Start in Freitagabend. Ich bin Nico Marquardt.

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0: Ganz schönen Freitagabend. Schön sind ihr bei uns. Es ist 17:30.
3: Ich bin Dario Jecker. Guten Abend.
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3: Das Barbetreiber Ehepaar Moretti ist heute zum ersten Mal gemeinsam zur Brandkatastrophe in Comontana befragt worden. Nun wird Jessica Moretti auch der Urkundenfälschung beschuldigt. Stefanie Wies.
5: Laut der Staatsanwältin soll sie die Rechnung für den Schaumstoff gefälscht haben, der an der Decke der Bar montiert war und beim Brand Feuer gefangen hat. Wie es RTS berichtet, haben die Manipulationen an der Rechnung aber eher steuerliche Gründe und keinen Zusammenhang zum Brand. Zudem ist das Ehepaar heute das erste Mal zusammen befragt worden. Mit dieser Konfrontationseinvernahme sollen widersprüchliche Aussagen aus früheren Einvernahmen geklärt werden. Und da gibt es ein paar. Warum zum Beispiel sind die Türen in der Bar zu gewesen und wie manchmal sind Wunderkerzen eingesetzt worden?
3: Der Bundesrat will verschiedene Sportgroßanlässe mit über 8 Millionen Franken unterstützen. Welt- oder Europameisterschaften entfalteten vielfältige Wirkungen in Sport, Wirtschaft und Gesellschaft, schreibt der Bundesrat. Von den Zusatzbeiträgen profitiert unter anderem die Männer-Handball-Europameisterschaft 2028 in Zürich und die Judo-Weltmeisterschaft im gleichen Jahr in Lausanne. Der Fußball-Nazi-Stürmer Breel Embolo ist endlich auf dem Weg in die USA. Wie er auf Instagram schreibt, ist er heute Nachmittag mit dem Flugzeug abgehoben. Die Abreise des Nazi-Stürmers hatte sich wegen eines Visa-Problems verzögert. Ein Einsatz im letzten Testspiel der Schweiz morgen gegen Australien ist aber wegen der knappen Zeit unwahrscheinlich.
0: Es ist 5:30 Uhr, läuft alles so weit im Verkehr, wie es sollte. Einzig Richtung Zürich auf dem Westring, an Burdorf, Süd durch Gubrisch noch etwa eine Viertelstunde bis 20 Minuten mehr einrechnen fahren. Gut.
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0: 17 Grad aktuell in der Stadt Luzern mit einem wunderbaren Mix aus Sonne und Wolken. Morgen Samstag, da sieht es noch ein bisschen bewölkt aus, wird aber je länger, je sonniger. Morgen bei 21, am Sonntag bei 22 Grad.
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0: Guten Start ins Wochenende. Ich bin Nicole Marquardt. Grüße, der Freitag.

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1: Die globalen Börsen haben diese Woche für Schnaufpause gemacht. Die Tech-Rally von letzter Woche hat nachgelassen. Asien ist freundlich geblieben, aber weniger dynamisch. Europa hat sich schwächer gezeigt, besonders der Schweizer Aktienmarkt ist unter Druck gestanden. Die Aktie von Partners Group hat vor allem für Unruhe gesorgt. Auch Kryptowährungen sind stark unter Druck geblieben. Insgesamt ist die globale Börse stabil, aber neue Höchststände haben wir diese Woche nicht gesehen.
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1: Der US-Chip-Hersteller Broadcom hat die neuen Quartalsergebnisse präsentiert. Die Zahlen sind zwar solid gewesen, aber das Unternehmen hat die hohen Erwartungen vom Markt nicht können erfüllen. Die 8 grösste Aktie im amerikanischen Aktienindex S&P 500 ist daraufhin über 10% ins Minus gefallen. Das hat den gesamten Halbleitersektor angezogen. Das zeigt einmal mehr, wie empfindlich die Aktienmärkte auf Hoffnungen und Enttäuschungen im KI- und Chip-Bereich reagieren. Pausen gehören dazu, sie schaffen Platz für realistischere Bewertungen und neue Chancen.
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0: Pilatus jetzt gerade mit eurer Nummer 1 aus der Radio Pilatus Hit 600 über die Pfingsten. Hecht mit Mon Amour haben gewählt auf Platz 1 das Jahr. Und nächstes Jahr können sie live sehen im grossen Zürcher Letzten Grund.
1: Hallo zusammen, hier ist Hecht. Hey, wir spielen am 12. Juni 2027 unsere grösste Show im Letzten Grund. Hey, wir sind schon ein bisschen nervös, aber wir freuen uns einfach unfassbar, das zu erleben. Also kommt vorbei. Tschüss!
0: Ja, Tickets, die könnt ihr kaufen ab nächsten Freitag am Mittag am 12.
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das gibt eine Party nächstes Jahr im letzten Grund mit Hecht am Samstag, 12. Juni 2027. Und nächste Woche, am Dienstag, sind sie live hier bei uns Gast in der Morgenshow von 8 bis 9. Musik jetzt von Taylor Swift. Tschüss.

0: der Brückli Freitag, der macht langsam aber sicher Platz für den Abend und das Wochenende. Pippi Latos geht mit dem DJ Alle Farben. Baby, goodbye. Baby, goodbye. Wir drehen auf das Wochenende zusammen mit Nickelback und Rockstar. Das Wochenend-Feeling Jennifer Lopez bereit für euch mit Save Me Tonight. Da ist sie gerade zusammen mit dem DJ David Guetta, Pippi Latos nach der 6.
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0: Einen guten Freitagabend, schön sind ihr da. Es ist 6 Uhr.
2: Ich bin Dario Jecker, guten Abend.
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2: Das Barbetreiber Ehepaar Moretti ist heute zum ersten Mal gemeinsam zur Brandkatastrophe in Comontana befragt worden. Nun wird Jessica Moretti auch der Urkundenfälschung beschuldigt. Stefanie Wies.
4: Laut der Staatsanwaltin soll sie die Rechnung für den Schaumstoff gefälscht haben, der an der Decke der Bar montiert war und beim Brand Feuer gefangen hat. Wie es RTS berichtet, haben die Manipulationen an der Rechnung aber eher steuerliche Gründe und keinen Zusammenhang zum Brand. Zudem ist das Ehepaar heute das erste Mal zusammen befragt worden. Mit dieser Konfrontationseinvernahme sollen widersprüchliche Aussagen aus früheren Einvernahmen geklärt werden. Und da gibt es ein paar. Warum zum Beispiel sind die Türen in der Bar zu gewesen und wie manchmal sind Wunderkerzen eingesetzt worden?
2: In Sursee ist das Schweizerische Trachtenchorfest offiziell eröffnet. Von heute bis am Sonntag werden 30'000 Besucherinnen und Besucher erwartet. Über 40 Trachtenchöre aus der ganzen Schweiz sind dabei und sogar aus Kanada. OK-Vizepräsidentin Cecilia von Niederhäusern.
5: Trachten ist eines dieser vier Eckpunkte, die die Schweizerische Trachtenvereinigung ausmacht. Das Erhalten dieser wertvollen Kleider. Denn der Chor ist einer dieser vier Punkte. Volkstheater und Volkstanz sind die anderen zwei Punkte.
2: Eines der Highlights des Schweizerischen Trachtenchorfests ist der Festumzug am Sonntag. Dann wird auch Bundespräsident Guy Parmelin in Sursee erwartet. Der Bundesrat will verschiedene Sportgroßanlässe mit über 8 Millionen Franken unterstützen. Welt- oder Europameisterschaften entfalteten vielfältige Wirkungen in Sport, Wirtschaft und Gesellschaft, schreibt der Bundesrat. Von den Zusatzbeiträgen profitiert unter anderem die Männer-Handball-Europameisterschaft 2028 in Zürich und die Judo-Weltmeisterschaft im gleichen Jahr in Lausanne.
0: Es ist 6:02, ihr kommt überall gut durch, ausser vom Zürcher Westring braucht es noch etwa 20 Minuten länger ab Urdorf Süd bis Turtelgubrist fahren gut.
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0: Es sieht gut aus heute Abend mit einem Mix aus Sonne, Wolken, 17 Grad messen wir nach wie vor in der Stadt Luzern. Morgen starten wir dann eher ein bisschen bewölkt, so um die 10 Grad. Im Laufe des Tages wird es aber immer sonniger. Es gibt schöne 21 Grad, auch der Sonntag zuerst bewölkt, im Laufe des Tages immer sonniger und wärmer, dann mit 22 Grad.
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0: Schönen Freitagabend. Ich bin Nicole Marquardt. Schön, sind ihr da.

0: schönen guten Freitagabend zum Wochenende bei Pilatus 16 ab 6. Es gibt Apps, die eure Schritte zählen. Es gibt Apps für Wetter, Apps fürs Parkieren. Und seit heute gibt es eine neue App, um informiert zu bleiben. Schweizer Heute heisst die App, Chefredakteur Patrick Müller.
1: Schweiz Heute ist ein neues Newsportal und der Name sagt schon ein bisschen, was es will. Es will sagen, was in der Schweiz läuft. Es will informieren, politisch, wirtschaftlich, sportlich. Es will auch Unterhaltung bieten. Es will auch so ein bisschen eine Lebenshilfe bieten. Also wirklich ein Begleiter durch den Tag für alle Leute, die sich interessieren, was in der Schweiz los ist.
0: 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Es gibt gratis Inhalte. Es gibt für noch mehr Journalismus auch ein Abo. Und das ist das Praktische, wenn ihr ein Abo von der Luzerner Zeitung habt, dann ist Schweiz Heute automatisch mit dabei. 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

0: Mit Pilates ins Wochenende, Kopf frei machen, zusammen mit dem Stress und dem Cyan, How to Heal. Einkaufen, köcherle, Aperöl. An diesem Freitagabend haben wir euch gute Laune parat von der Rembrandt. Was rein wir vorhaben, geniessen einen wunderbaren Freitagabend zusammen mit der Olivia Dean. So easy! So tönt das Wochenende. Das spielt auch zusammen Freitagabend.
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0: Einen guten Freitagabend, das ist Pilatus, 1 Minute über 6:30.
5: Ich bin Dario Jäcker, guten Abend.
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5: Zum Schutz des G7-Gipfels von Mitte Juni in Evian am Genfersee haben Frankreich und die Schweiz eine Vereinbarung über die militärische Kooperation ausgearbeitet. Der Bundesrat hat die Vereinbarung genehmigt. Rund 4'000 Armeeangehörige kommen zum Einsatz. Zudem sollen an der Grenze zu Frankreich Kontrollen durchgeführt werden. In Sursee ist das Schweizerische Trachtenchorfest offiziell eröffnet. Von heute bis am Sonntag werden 30'000 Besucherinnen und Besucher erwartet. Über 40 Trachtenchöre aus der ganzen Schweiz sind dabei und sogar aus Kanada. OK-Vizepräsidentin Cecilia von Niederhäusern.
7: Trachten ist eines dieser 4 Eckpunkte, die die Schweizerische Trachtenvereinigung ausmacht. Das Erhalten dieser wertvollen Kleider. Denn der Chor ist einer dieser 4 Punkte. Volkstheater und Volkstanz sind die anderen 2 Punkte.
5: Eines der Highlights des Schweizerischen Trachtenchorfests ist der Festumzug am Sonntag. Dann wird auch Bundespräsident Guy Parmelin in Sursee erwartet. Sexualkundeunterricht darf an italienischen Schulen künftig nur noch mit Zustimmung der Eltern stattfinden. Für Kindergärten und Grundschulen sieht die Vorlage ein vollständiges Verbot von Sexualkundeunterricht vor. Der italienische Bildungsminister begründet, Minderjährige vor Genderpropaganda schützen zu wollen. Die Opposition dagegen findet, man dürfe Sexualkunde nicht anders als andere Unterrichtsfächer behandeln. Nachdem gestern eine Boeing 787 am Frankfurter Flughafen eingeknickt ist, sucht die Lufthansa laut eigenen Angaben nach der Ursache. Beim Flugzeug ließ gestern das vordere Fahrwerk nach, sodass der Bug des Flugzeugs auf den Boden krachte. Die 2 Verletzten der 13 Crewmitglieder, die an Bord waren, konnten mittlerweile das Spital verlassen. Fahrgäste waren keine an Bord.
0: Es ist 6:30, alles gut soweit auf der Strasse, kommen wir gut an.
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0: Ein wunderbarer Freitagabend bei einem Mix aus Sonnenwolken. Aktuell messen wir nach wie vor 17 Grad in der Stadt Luzern. Morgen am Samstag verwachen wir mit mehr Wolken. Es tut dann aber immer mehr auf. Im Laufe des Tages wird recht sonnig, 21 Grad. Auch der Sonntag sieht gut aus. Zuerst bewölkt, nachher sonniger und wärmer mit 22 Grad.
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0: Genießt das Wochenende. Ich bin Nicole Marquardt. Ganz schönen Freitagabend.

0: Es ist Pilatus am Freitagabend und vielleicht gönnt ihr euch morgen Morgen wieder mal so ein richtig feines Morgen mit allem drum und dran. Mit Kaffee, Birkenmüsli und was noch?
1: Rösti, Fleischkäse, Eier, Fruchtsalat, Vollkorngipfeli, normales Gipfeli, Aufschnitt, Käse, ein Emi-Joghurt.
0: Okay, okay. Das alles auf dem Stubentisch vor dem Fernseher. Dazu läuft Schwingen, das Urner, kantonales Flühlen, live auf Tele 1. Ab 7:30 morgen und morgen für alle, die daheim sind, mit einem feinen Zmorgen. Und die, die dort sind, vor Ort, die haben ganz sicher auch ein gäbiges Zmorgen dabei.
2: Ja, das ist einzigartig. Wir haben zur linken Seite einen, der fantastisch Salami schneidet und zur rechten Seite einen, der die Stümpfe schneiden kann. Was brauchst du nicht mehr, oder?

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1: Guten Abend, Pilatesland. Es ist Sydney.
2: Ich bin der Dario Jecker.
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2: Zum Schutz des G7-Gipfels von Mitte Juni in Evian am Genfersee haben Frankreich und die Schweiz eine Vereinbarung über die militärische Kooperation ausgearbeitet. Der Bundesrat hat die Vereinbarung genehmigt. Rund 4000 Armeeangehörige kommen zum Einsatz. Zudem sollen an der Grenze zu Frankreich Kontrollen durchgeführt werden. Ein Entsorgungslastwagen ist in Ebikon von der Straße abgekommen und umgekippt. Zwei Personen sind beim Unfall am Mittwoch verletzt worden, schreibt die Luzerner Polizei. Der Sachschaden an Fahrzeug und Land beläuft sich auf rund 300.000 Franken. In Sursee ist das Schweizerische Trachtenchorfest offiziell eröffnet. Von heute bis am Sonntag werden 30.000 Besucherinnen und Besucher erwartet. Über 40 Trachtenchöre aus der ganzen Schweiz sind dabei und sogar aus Kanada. OK-Vizepräsidentin Cecilia von Niederhäusern.
4: Trachten ist eines von diesen vier Eckpunkten, die die Schweizerische Trachtenvereinigung ausmacht. Das Erhalten von diesen wertvollen Kleidern. Denn der Chor ist einer von diesen vier Punkten. Volkstheater und Volkstanz sind die anderen zwei Punkte.
2: Eines der Highlights des Schweizerischen Trachtenchorfests ist der Festumzug am Sonntag. Tele 1 überträgt den Umzug live. Russlands Präsident Wladimir Putin will sich nicht direkt mit dem ukrainischen Präsidenten Volodymyr Zelensky treffen. In einem offenen Brief hat Putin ein direktes Treffen abgelehnt. Das gestern von Kiew veröffentlichte Schreiben mit der Anfrage enthalte zudem Elemente von Unverschämtheit, erklärte Putin. Russland führt seit über 4 Jahren einen Angriffskrieg gegen die Ukraine. Es geht 50 Minuten länger vor dem Gotthard-Südportal, wenn ihr Richtung Norden unterwegs sind. Es hat 5 Kilometer Stau.
1: Einen wunderbaren Abend zum Rausgehen. Der Freitag sollte jetzt überall trocken bleiben. Das Wochenende sieht gut aus. Morgen ein schöner Mix aus Sonne und Wolken. Es gibt 21 Grad. Sonntag dann noch etwas schöner, wärmer und sonniger mit bis zu 23 Grad.
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1: Ganz ein schönes Weekend. Ich bin Nicole Marquardt. Geniessen Sie!

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4: Ich bin der Felix Haldimann.
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4: Genf stellt 6 Millionen Franken für mögliche G7-Schäden bereit. Geschäfte in Genf, die im Zusammenhang mit dem G7-Gipfel im französischen Evian am Genfersee durch allfällige Ausschreitungen beschädigt werden, können auf finanzielle Unterstützung des Kantons zählen. Dies hat der Grosse Rat beschlossen. Betroffene Unternehmen können je nach Schaden Beiträge zwischen 3'000 und 100'000 Franken erhalten. Die NZZ wehrt sich vor Gericht gegen die Löschbefehle vom Heilmittelinstitut Swissmedic. Dies bestätigt eine Sprecherin der NZZ der Nachrichtenagentur Keystone SDA. Swissmedic hatte die Löschung mehrerer redaktioneller Artikel verfügt, weil diese als unerlaubte Werbung für rezeptpflichtige Arzneimittel eingestuft wurden. Konkret handelt es sich dabei um Artikel zu Migräne und Abnehmspritzen. Nun muss sich das Bundesgericht damit befassen. In Deutschland ist ein 22-jähriger Syrer zu einer Haftstrafe von rund 5 Jahren verurteilt worden. Er soll einen Anschlag mit einem Sprengstoffgürtel und einem Messer geplant haben. Laut dem Berliner Landgericht hatte er aus radikal-islamistischer Gesinnung gehandelt. Es sprach den Mann unter anderem der Vorbereitung einer schweren staatsgefährdeten Gewalttat schuldig. Das Urteil ist noch nicht rechtskräftig.
0: Sport.
4: Der deutsche Tennisspieler Alexander Zverev steht an den French Open in Paris im Final. Er gewinnt gegen den Tschechen Jakub Menzik in 4 Sätzen. Im Final trifft er auf einen Italiener. Im anderen Halbfinal heute Abend treffen die beiden Landsmänner Matteo Arnaldi und Flavio Cobolli aufeinander. Der Final der French Open ist am Sonntag. In der Region Zürich stocken der Verkehr auf dem Westring Richtung Basel zwischen Urdorf Nord und dem Limmataler Kreuz und auf der A4 Richtung Schaffhausen zwischen Winterthur Nord und dem Riethölzli-Tunnel. In der Ostschweiz hat es einen Unfall gegeben auf der A13 Richtung Sargans zwischen Langquart und Sarganserland staut. Der Fahrstreifen ist auf mehreren Abschnitten blockiert. Dann ein Blick zum Gotthard. Unten rauf geht es etwa eine Stunde länger.
5: Einen wunderbaren Abend zum Rausgehen. Der Freitag sollte jetzt überall trocken bleiben. Das Wochenende sieht gut aus. Morgen ein schöner Mix aus Sonne und Wolken. Es gibt 21 Grad. Sonntag dann noch etwas schöner, wärmer und sonniger mit bis zu 23 Grad.
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4: Diese Themen haben heute Schlagzeilen gemacht. Guten Abend.
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5: Der Luxusuhrenhersteller Rolex, der Fußballverein IB und der Theaterzirkus Wunderplunder. Sie alle erhalten Subventionen vom Bund. Erstmals zeigt eine Liste detailliert, wohin die Schweizer Steuermilliarden fließen. Jonathan Schöffel.
6: Knapp 300'000 Franken gehen an Rolex für eine Kinderkrippe. IB bekommt das Geld für eine humanitäre Aktion, wie es heisst. Und der Theaterzirkus Wunderplunder kann mit den Steuergeldern Kind Kunststück beibringen. Das Newsportal Schweiz heute berichtet heute über die detaillierte Subventionsliste vom Bund, die extrem lang ist. Insgesamt werden 49 Milliarden Franken verteilt.
7: Neue Vorschriften für im Internet gehandelte Produkte sollen die Sicherheit für die Konsumentinnen und Konsumenten erhöhen. Der Bundesrat hat heute die Vernehmlassung zum revidierten Produktesicherheitsgesetz eröffnet. Die Teilrevision sehe insbesondere die Schaffung neuer Pflichten für Verkäufer im Onlinehandel vor, schreibt der Bundesrat. Die Vernehmlassung dauert bis zum 28. September.
5: Die Schweiz leidet unter Trockenheit. Trotz der Niederschläge in den vergangenen Tagen sind die Abflüsse zahlreicher Fließgewässer im Mittelland für diese Jahreszeit tief bis sehr tief. Das zeigen aktuelle Messungen des Bundesamtes für Umwelt. Besonders betroffen sind der Bodensee und der Zugersee. Zurückgeführt werden könne der tiefe Pegelstand auf die Trockenheit der letzten Monate. Außerdem hätten zeitweise überdurchschnittlich hohe Temperaturen die Verdunstung erhöht. Der ukrainische Präsident Volodymyr Zelensky hat dem russischen Präsidenten Wladimir Putin ein persönliches Treffen vorgeschlagen, um ein mögliches Ende des Krieges zu besprechen. Die Mehrheit der Russen habe den Krieg und seine Folgen satt und sei bereit für Frieden, schreibt Zelensky in einem offenen Brief. Sollte Putin aber keinen Frieden wollen, werde die Ukraine weiterkämpfen. Der Kreml antwortete auf das Schreiben, dass Zelensky jederzeit nach Moskau kommen könne. Zelensky hatte Moskau als Gesprächsort bereits mehrfach abgelehnt. Die Obduktion des verstorbenen Buckelwals Timmy hat keine klare Todesursache hervorgebracht. Das sagte eine beteiligte Biologin gemäß der Nachrichtenagentur dpa. Nun sei jedoch klar, dass Timmy kein Männchen, sondern ein Weibchen war. Es wurden Proben zur weiteren Untersuchung entnommen. Mit diesen Ergebnissen sei jedoch erst in einigen Monaten zu rechnen.
8: Einfach gut unterwegs mit allen Meldungen in der Radio Pilatus App. Fahren gut. Es ist eine angenehme Nacht, trocken, das Wochenende, es kommt richtig gut. Morgen am Samstag um die 10 Grad zum Aufstehen. Morgen gibt es ein bisschen Mix aus Sonne, Wolken, angenehme 21 Grad. Dann am Nachmittag, der Sonntag, der kommt noch ein bisschen besser, schöner, wärmer und sonniger mit bis zu 23 Grad.
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2: Diese Themen haben heute Schlagzeilen gemacht. Guten Abend.
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2: Das Barbetreiber-Ehepaar Moretti ist heute zum ersten Mal gemeinsam zur Brandkatastrophe in Crans-Montana befragt worden. Nun wird Jessica Moretti auch der Urkundenfälschung beschuldigt. Stefanie Wies.
3: Laut der Staatsanwältin soll sie die Rechnung für den Schaumstoff gefälscht haben, der an der Decke der Bar montiert war und beim Brand Feuer gefangen hat. Wie es RTS berichtet, haben die Manipulationen an der Rechnung aber eher steuerliche Gründe und keinen Zusammenhang zum Brand. Zudem ist das Ehepaar heute das erste Mal zusammen befragt worden. Mit dieser Konfrontationseinvernahme sollen widersprüchliche Aussagen aus früheren Einvernahmen geklärt werden. Und da gibt es ein paar. Warum zum Beispiel sind die Türen in der Bar zu gewesen und wie manchmal sind Wunderkerzen eingesetzt worden?
2: Der Bundesrat will verschiedene Sportgroßanlässe mit über 8 Millionen Franken unterstützen. Welt- oder Europameisterschaften entfalteten vielfältige Wirkungen in Sport, Wirtschaft und Gesellschaft, teilt der Bundesrat mit. Von den Zusatzbeiträgen profitiert unter anderem die Männerhandball-Europameisterschaft in 2 Jahren in Zürich und die Judo-Weltmeisterschaft im gleichen Jahr in Lausanne. Die Temperaturen in Schweizer Flüssen sind in den letzten 40 Jahren um 2 Grad gestiegen. Das zeigen erste Resultate eines Forschungsprojekts der ETH Zürich. Solche Flusshitzewellen werden demnach in Zukunft häufiger und intensiver. Hohe Temperaturen könnten Folgen auf die Fortpflanzung von Fischen haben. Bis in 4 Jahren plant die ETH aufzuzeigen, welche Folgen die Erwärmung der Flüsse auf die Fischbestände sowie auf die Energiegewinnung hat. Das Kennedy Center in Washington verbannt den Namen von US-Präsident Donald Trump aus offiziellen Dokumenten. Mitarbeitende der weltberühmten Kultureinrichtung seien angewiesen, Trumps Namen sofort aus E-Mail-Signaturen, Briefköpfen und von Anrufbeantwortern zu entfernen. Das geht aus einer Mitteilung hervor, die mehreren US-Zeitungen vorliegt. Bis in einer Woche müssten zudem Websites, Broschüren und Schilder im Innen- und Außenbereich geändert werden.
4: Die US-Musikerin Taylor Swift ist zur reichsten Musikerin der Geschichte aufgestiegen. Das berichtet das Wirtschaftsmagazin Forbes. Das Magazin schätzt das Vermögen der 36-Jährigen auf 2 Milliarden Dollar. Mit ihrer Eras-Tour sei sie 2024 zur Milliardärin geworden. Seither habe sich ihr Vermögen verdoppelt.
5: Ich unterwegs eine gute und sichere Fahrt. Ihr habt alle aktuellen Meldungen in der Radio Pilatus App. Ein wunderbares Wochenende zum Geniessen, morgen am Samstag zum Aufstehen um die 10 Grad, im Laufe des Tages ein Mix aus Sonnenwolken bis 21 Grad. Auch am Sonntag recht sonniges Wetter, es gibt schöne 23 Grad.
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2: Diese Themen haben heute Schlagzeilen gemacht. Guten Abend.
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3: Der Luxusuhrenhersteller Rolex, der Fußballverein IB und der Theaterzirkus Wunderplunder. Sie alle erhalten Subventionen vom Bund. Erstmals zeigt eine Liste detailliert, wohin die Schweizer Steuermilliarden fließen. Jonathan Schüffel.
4: Knapp 300'000 Franken gehen an Rolex für eine Kinderkrippe. IB bekommt das Geld für eine humanitäre Aktion, wie es heisst. Und der Theaterzirkus Wunderplunder kann mit den Steuergeldern Kind Kunststücke beibringen. Das Newsportal Schweiz heute berichtet heute über die detaillierte Subventionsliste vom Bund, die extrem lang ist. Insgesamt werden 49 Milliarden Franken verteilt.
5: Neue Vorschriften für im Internet gehandelte Produkte sollen die Sicherheit für die Konsumentinnen und Konsumenten erhöhen. Der Bundesrat hat heute die Vernehmlassung zum revidierten Produktesicherheitsgesetz eröffnet. Die Teilrevision sehe insbesondere die Schaffung neuer Pflichten für Verkäufer im Onlinehandel vor, schreibt der Bundesrat. Die Vernehmlassung dauert bis zum 28. September.
3: Die Schweiz leidet unter Trockenheit. Trotz der Niederschläge in den vergangenen Tagen sind die Abflüsse zahlreicher Fließgewässer im Mittelland für diese Jahreszeit tief bis sehr tief. Das zeigen aktuelle Messungen des Bundesamtes für Umwelt. Besonders betroffen sind der Bodensee und der Zugersee. Zurückgeführt werden könne der tiefe Pegelstand auf die Trockenheit der letzten Monate. Außerdem hätten zeitweise überdurchschnittlich hohe Temperaturen die Verdunstung erhöht. Der ukrainische Präsident Volodymyr Zelensky hat dem russischen Präsidenten Wladimir Putin ein persönliches Treffen vorgeschlagen, um ein mögliches Ende des Krieges zu besprechen. Die Mehrheit der Russen habe den Krieg und seine Folgen satt und sei bereit für Frieden, schreibt Zelensky in einem offenen Brief. Sollte Putin aber keinen Frieden wollen, werde die Ukraine weiterkämpfen. Der Kreml antwortete auf das Schreiben, dass Zelensky jederzeit nach Moskau kommen könne. Zelensky hatte Moskau als Gesprächsort bereits mehrfach abgelehnt. Die Obduktion des verstorbenen Buckelwals Timmy hat keine klare Todesursache hervorgebracht. Das sagte eine beteiligte Biologin gemäß der Nachrichtenagentur dpa. Nun sei jedoch klar, dass Timmy kein Männchen, sondern ein Weibchen war. Es wurden Proben zur weiteren Untersuchung entnommen. Mit diesen Ergebnissen sei jedoch erst in einigen Monaten zu rechnen.
6: Einfach gut unterwegs mit allen Meldungen in der Radio Pilatus App. Fahren gut. Es ist eine angenehme Nacht, trocken, das Wochenende, es kommt richtig gut. Morgen am Samstag um die 10 Grad zum Aufstehen. Morgen gibt es ein bisschen Mix aus Sonne, Wolken, angenehme 21 Grad am Nachmittag. Der Sonntag der kommt noch etwas besser, schöner, wärmer und sonniger mit bis zu 23 Grad.
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4: Diese Themen haben heute Schlagzeilen gemacht. Guten Abend.
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4: Das Barbetreiber-Ehepaar Moretti ist heute zum ersten Mal gemeinsam zur Brandkatastrophe in Crans-Montana befragt worden. Nun wird Jessica Moretti auch der Urkundenfälschung beschuldigt. Stefanie Wies.
5: Laut der Staatsanwältinnen soll sie die Rechnung für den Schaumstoff gefälscht haben, der an der Decke der Bar montiert war und beim Brand Feuer gefangen hat. Wie es RTS berichtet, haben die Manipulationen an der Rechnung aber eher steuerliche Gründe und keinen Zusammenhang zum Brand. Zudem ist das Ehepaar heute das erste Mal zusammen befragt worden. Mit dieser Konfrontationseinvernahme sollen widersprüchliche Aussagen aus früheren Einvernahmen geklärt werden. Und da gibt es ein paar. Warum zum Beispiel sind die Türen in der Bar zu gewesen und wie manchmal sind Wunderkerzen eingesetzt worden?
4: Der Bundesrat will verschiedene Sportgrossanlässe mit über 8 Millionen Franken unterstützen. Welt- oder Europameisterschaften entfalteten vielfältige Wirkungen in Sport, Wirtschaft und Gesellschaft, teilt der Bundesrat mit. Von den Zusatzbeiträgen profitiert unter anderem die Männerhandball-Europameisterschaft in 2 Jahren in Zürich und die Judo-Weltmeisterschaft im gleichen Jahr in Lausanne. Die Temperaturen in Schweizer Flüssen sind in den letzten 40 Jahren um 2 Grad gestiegen. Das zeigen erste Resultate eines Forschungsprojekts der ETH Zürich. Solche Flusshitzewellen werden demnach in Zukunft häufiger und intensiver. Hohe Temperaturen könnten Folgen auf die Fortpflanzung von Fischen haben. Bis in 4 Jahren plant die ETH aufzuzeigen, welche Folgen die Erwärmung der Flüsse auf die Fischbestände sowie auf die Energiegewinnung hat. Das Kennedy Center in Washington verbannt den Namen von US-Präsident Donald Trump aus offiziellen Dokumenten. Mitarbeitende der weltberühmten Kultureinrichtung seien angewiesen, Trumps Namen sofort aus E-Mail-Signaturen, Briefköpfen und von Anrufbeantwortern zu entfernen. Das geht aus einer Mitteilung hervor, die mehreren US-Zeitungen vorliegt. Bis in einer Woche müssten zudem Websites, Broschüren und Schilder im Innen- und Außenbereich geändert werden.
6: Die US-Musikerin Taylor Swift ist zur reichsten Musikerin der Geschichte aufgestiegen. Das berichtet das Wirtschaftsmagazin Forbes. Das Magazin schätzt das Vermögen der 36-Jährigen auf 2 Milliarden Dollar. Mit ihrer Eras-Tour sei sie 2024 zur Milliardärin geworden. Seither habe sich ihr Vermögen verdoppelt.
7: Ich unterwegs eine gute und sichere Fahrt. Ihr habt alle aktuellen Meldungen in der Radio Pilatus App. Ein wunderbares Wochenende zum Geniessen, morgen am Samstag zum Aufstehen um die 10 Grad, im Laufe des Tages ein Mix aus Sonnenwolken bis 21 Grad. Auch am Sonntag recht sonniges Wetter, es gibt schöne 23 Grad.
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